0: wussten wir nicht. Auf diesem Lastkahn verbrachte ich zusammen mit den anderen Gefangenen 2 bis 3 Tage.
1: Wir sehen, dass all diese Zeugenaussagen die Umstände der Tragödie sowie deren Schrecken gegenseitig bestätigen. Wir verstehen, dass eine sehr große Zahl von Menschen ums Leben gekommen ist, nicht nur sowjetische Bürger. Unter den verstorbenen KZ-Häftlingen waren Menschen von etwa 25 Nationalitäten. Das Kriegsende, die Verhandlungen, die geführt wurden, die Zusammenarbeit der Alliierten, die Verhandlungen, die mit den Vertretern des NS-Regimes geführt wurden, sowie die Ereignisse im Mai 1945 und der Sieg insgesamt, haben die Ereignisse in Lübeck vielleicht einfach überschattet. Aber dennoch dürfen wir auch nach so langer Zeit nicht vergessen, was geschehen ist. Wir müssen diese Menschen gedenken, die wenige Tage vor Kriegsende ums Leben kamen, nachdem sie die Schrecken der NS-Konzentrationslager und viele von ihnen zudem die Schrecken der Gefangenschaft durchlebt hatten. Leider konnten nur wenige von ihnen in ihre Heimat zurückkehren.
2: Und nun die weiteren Nachrichten kurz und bündig. In Istanbul hat die türkische Polizei laut lokalen Medienberichten rund 350 Teilnehmer illegaler Demonstrationen am 1. Mai festgenommen. Berichten zufolge versuchten die Demonstranten zum zentralen Taksim-Platz vorzudringen. Die Behörden in Istanbul verbieten seit vielen Jahren Massenkundgebungen am 1. Mai auf diesem Platz. Es wird berichtet, dass gegen die Demonstranten Tränengas eingesetzt wurde. Gewerkschaften und Verbände hatten zur Teilnahme an den Kundgebungen aufgerufen. Am Tag der Arbeit waren in Baden-Württemberg mehr als 40 Veranstaltungen geplant. Allein in Stuttgart nahmen mehrere tausend Menschen an friedlichen Kundgebungen und Demonstrationszügen teil. Die größten davon waren die Demonstration des Deutschen Gewerkschaftsbundes und die sogenannte revolutionäre 1. Mai-Demo. Viele Teilnehmer versammelten sich auf dem Stuttgarter Marktplatz und zogen anschließend friedlich in einem Zug durch die Innenstadt. Die Gewerkschaft kritisierte Stellenabbau, Verlagerungen von Standorten und wachsenden Druck auf die Beschäftigten. Die revolutionäre 1. Mai-Demo wendet sich gegen Sozialabbau, Krieg und Kapitalismus. In ganz Frankreich fanden Kundgebungen anlässlich des 1. Mai statt. In Paris kam es zu Zusammenstößen zwischen Demonstranten und der Polizei. Die Aufnahmen zeigen, wie Sicherheitskräfte die Menge mit Schutzschilden zurückdrängen. Gleichzeitig leistet eine Gruppe von Sanitätern einer verletzten Demonstrantin Hilfe und bringt sie an einen sicheren Ort. In diesem Jahr nahmen Tausende von Arbeitern in ganz Europa an den Mai-Kundgebungen teil. Das liegt vor allem an den stark gestiegenen Lebenshaltungskosten und den anhaltenden Konflikten im Nahen Osten. Gestern am Vorabend des Feiertags kam es in der argentinischen Hauptstadt Buenos Aires zu Arbeiterprotesten. Die jährlichen Mai-Kundgebungen fielen mit einer Welle der Unzufriedenheit über die jüngste Arbeitsmarktreform von Präsident Javier Milei zusammen. Infolgedessen sind Maßnahmen zum Schutz der Arbeitnehmerrechte gefährdet. Vor diesem Hintergrund organisierte der größte Gewerkschaftsverband Argentiniens einen Marsch zum Regierungsgebäude im Stadtzentrum, um sich für die Arbeiter einzusetzen. Das waren die RTI.de-Nachrichten. Mein Name ist Marco Jankowiak. Im Anschluss sehen Sie die Dokumentation Syrien ausgeplündert. Die nächsten Nachrichten folgen morgen um 17 Uhr. Kommen Sie gut durch die Nacht. Bis dann.

Ich bin Gabriel Doroshin, geboren in Frankreich, aber ein russischer Freiwilliger. Jeder Russe sorgt sich um Russlands Schicksal. Und als mir klar wurde, dass der Westen angefangen hat, Russland zu bedrohen, habe ich mich entschieden, hierher zu kommen, weil es keine andere Wahl gab. Diese Frage war für mich schnell geklärt. Ich habe nicht darüber nachgedacht, was Krieg bedeutet und was mich erwarten würde. Man geht einfach, weil man gehen muss, komme was wolle. Das ist einfach Schicksal. Ich habe Paris gegen Malaya Schischowka eingetauscht. Wir haben dort auch einen Turm, also ist es nicht so schlimm. Er erinnert an den Eiffelturm, aber er ist noch cooler, weil über dem Eiffelturm keine russische Flagge weht, noch nicht.

0: Syrien hat einen Reichtum an archäologischen Stätten. Das Land ist eines der ältesten Schmelztiegel der Kulturen. An dieser Stätte haben wir fast 40 Vasen ausgegraben und 4 Gräber entdeckt. Ich denke, eine Vase wie diese könnte auf dem Schwarzmarkt 12.000 bis 15.000 Dollar einbringen. Es ist eine bekannte Tatsache, dass ISIS ihre eigene archäologische Abteilung hatte. Diese stellte Genehmigungen aus. Der Löwenanteil dessen, was hier während der Herrschaft dieses militanten Pseudostaates im ganzen Land ausgegraben und geplündert wurde, befindet sich heute entweder in Europa oder Nordamerika.
1: Im Jahr 2011 brach in Syrien ein Krieg aus. Was als Bürgerkrieg begann, eskalierte schnell in Auseinandersetzungen zwischen der syrischen Armee und ausländischen Kämpfern sowie Terrorgruppen wie ISIS, die vom Westen unterstützt wurden. Der Krieg hat Syrien kolossalen Schaden zugefügt. Millionen Menschen mussten aus dem Land fliehen. Militante profitierten enorm von dem Konflikt. Unter der Anleitung ihrer Drahtzieher im Westen plünderten sie das geschichtliche und kulturelle Erbe dieser antiken Nation. Kurz vor Bashar al-Assads Sturz im Dezember 2024 waren wir in der Lage, in Syrien eine Untersuchung durchzuführen. Wir verfolgten kulturelle Artefakte, die im Land geplündert und gestohlen worden waren. Wir durchquerten Minenfelder und betraten unterirdische Tunnel. Was wir entdeckten, schockierte uns. Wir stellten fest, dass einige dieser gestohlenen kulturellen Schätze auf Märkten im Westen offen verkauft werden. Außerdem fanden wir heraus, wer diese Artefakte stiehlt, wie sie es machen und wer sie für den Verkauf auf den Märkten nach Europa und in die USA schmuggelt. Hinter mir befinden sich der internationale Flughafen Latakia sowie der Luftwaffenstützpunkt Chmeimim der russischen Streitkräfte.
2: Seit 2015 sind russische Streitkräfte in Syrien stationiert. Die neue Regierung des Landes beabsichtigt, die Kooperation mit Russland fortzusetzen sowie die Militärbasen in Chmeimim und Tartus zu erhalten. Diese Stützpunkte könnten als Kanäle für russische Wirtschaftshilfe nach Syrien dienen. Darüber hinaus könnte Russland der neuen Regierung beim Kampf gegen die Terroristen des Islamischen Staates helfen, dessen Kämpfer in Syrien weiterhin, im wahrsten Sinne des Wortes, plündern und brandschatzen.
3: Anfangs gab es bewaffnete Gruppen, die in den Bereichen jenseits der Kontrolle der syrischen Regierung in Erscheinung traten. Die Gruppen begannen damit, alte Artefakte zu plündern. Das sahen wir im Nordosten Syriens, in Ebla sowie an den Ausgrabungsstätten Mari und Apameia. Daher ergriff das

0: Ministerium Maßnahmen, um das Museum in Palmyra und dessen Umgebung zu schützen. In den südöstlichen Begräbnisstätten gab es 3 restaurierte Gräber. Auch Denkmäler, die den Touristen präsentiert wurden. Touristen, die Palmyra besuchten, gingen auch zu den südöstlichen Begräbnisstätten zu einem Grab, in dem diese Figuren vorzufinden waren. Um sie vor Diebstahl zu schützen, bedeckten wir sie mit Erde. Aber im Jahr 2013 drangen Kriminelle in diese Grabstätte ein, gruben einen Gang zu den Figuren und stahlen sie.
1: Wir befinden uns hier in den Ruinen des Baal-Tempels. Baal war die höchste Gottheit im Mittleren Osten, ein sehr bedeutender und verehrter Gott. Wie Sie sehen, war der Tempel von kolossaler Größe, ein wahrlich majestätisches Bauwerk. Leider plünderten die Barbaren der Isis den Tempel bei ihrer Ankunft. Danach, um die Spuren des Verbrechens zu verwischen und die gestohlenen Kunstgegenstände problemlos verkaufen zu können, sprengten sie den Tempel in die Luft. Hier befinden wir uns im Nationalmuseum von Palmyra. Diese Exponate sind vielleicht alles, was von der einst reichen Sammlung historischer Schätze übrig geblieben ist.

0: Schauen Sie hier, dieses antike Flachrelief stammt aus der Zeit von Königin Zenobia, der Herrscherin von Palmyra. Wie Sie sehen, sind alle Köpfe und Gesichter mutwillig zerstört worden. Dies ist die Handschrift der ISIS-Kämpfer. Dieses Porträt ist das einzige, was an den ehemaligen Direktor des Museums, Herrn Khaled al-Assad, erinnert. Er wurde von den ISIS-Kämpfern ermordet, als er versuchte, die Dschihadisten an der Plünderung der Kulturschätze Palmyras zu hindern.
1: Als die ISIS-Terroristen ankamen, weigerte er sich, Palmyra zu verlassen. Er sagte, wenn ich gehe, hat Palmyra niemanden mehr. Also werde ich nicht weggehen. Ich werde in Palmyra sterben. Wie die Palmen von Palmyra, ich werde stehend sterben. Er wurde 27 Tage lang festgehalten. Sie schlugen und folterten ihn, verlangten von ihm die Herausgabe versteckter Antiquitäten. Doch seine Antwort war immer die gleiche. Nein, nein, nein.

0: Im März 2017, nach Palmyras Befreiung, betrachteten wir den Krieg gegen den Islamischen Staat als beendet. Es war ein überragender Sieg. Unterdessen gaben die USA ihren Sieg über ISIS bekannt und verbanden diesen mit der Befreiung Rakkas. Aber anders als die russische Armee hatten die US-Streitkräfte mit ISIS einen Deal ausgehandelt. Die Kämpfer zogen sich ungehindert zurück und verschwanden in den Sanden- und Felswüsten des Nahen und Mittleren Ostens.
1: Ich habe am Barth-Institut des Bildungsministeriums in Homs studiert. Ich lebe in Palmyra. Dort bin ich geboren und aufgewachsen.
0: Hier, wo wir stehen, hat ISIS Geiseln hingerichtet. Stimmt das?
1: Ja, das stimmt. Die Kinder von ISIS-Kämpfern haben es getan. Genau hier haben sie die Geiseln erschossen.
0: Sie haben erwähnt, dass ISIS kulturelle Artefakte geplündert hat. Wissen Sie, wie man Syriens Kulturerbe aus dem Land geschmuggelt hat?
1: Ja, hier waren Europäer.

0: Sie haben mit den ISIS-Archäologen zusammengearbeitet und die wertvollsten Antiquitäten mitgenommen. Es waren Europäer, sie sprachen Englisch.
1: Nach der Ankunft im Jahr 2014 begann ISIS nicht sofort mit explorativen Ausgrabungen. Stattdessen erteilte man Genehmigungen. Diese Genehmigungen existieren und die ausstellenden Obrigkeiten sind bekannt. Die Dokumente wurden als Säulen der Archäologie bezeichnet. Sie genehmigten illegale Ausgrabungen und Plünderungen von Artefakten. Anschließend wurden diese Artefakte mittels ISIS in verschiedene Regionen der Welt geschmuggelt.
2: Der ISIS besteht aus ungebildeten Terroristen. Aber man hat eine Agenda und rekrutiert Leute aus Europa, Frankreich, den USA und anderen Ländern der Welt. Unter ihnen gibt es Spezialisten in Archäologie, Architektur und Geschichte. Diese führen ihre Untergebenen exakt zu den Stellen der wichtigsten historischen Artefakte, die gestohlen werden sollen. Genauso erging es auch den Statuen von Ishtar, Baal und vielen anderen unschätzbaren Skulpturen.
3: Wir befinden uns nahe der syrischen Stadt Saraqib, genauer gesagt an der Stätte der antiken Stadt Ebla. Diese Stadt ist so alt wie Babylon oder Jerusalem. In Ebla stand der größte Tempel des antiken Gottes Dagon bzw. Dagan. Vor dem Krieg nahm Syrien gemeinsam mit internationalen Teams Ausgrabungen vor. Angesichts heftiger Kämpfe, die hier stattfanden, wurden diese Ausgrabungen ausgesetzt. Noch heute ist das Areal mit Blindgängern und Granaten übersät. Man muss sich mit äußerster Vorsicht bewegen. Im Jahr 2012 erreichte der Krieg auch Aleppo. 4 Jahre lang war die antike Stadt Schauplatz von Kämpfen. Der einheimische Dokumentarfilmer Antione Magdis berichtet, wie antike Schätze im Laufe dieser Zeit geplündert wurden. Unter der Führung ausländischer Kräfte suchten Terroristen nach alten Meisterwerken, oft infolge von Hinweisen.
4: Schau hier, ein Seidengeschäft, eine Karawanserei sozusagen.
3: Wie auf der Seidenstraße?
4: Ja. Das hier ist die wichtigste Straße für den Seidenhandel, der Seidenmarkt. Vassili, das ist die Moschee Al-Halawija Madrasa, ehemals die Kirche der Heiligen Helena bzw. die Kathedrale von Aleppo genannt. Man kann die Spuren der Ausgrabungen deutlich sehen. Nun versuchen Experten, die Stätte zu restaurieren und alles zu verfüllen. Hier war ein Loch. Ein großes. All die Erde stammt von dort. Genau hier haben sie gegraben, unter dieser Säule. Niemand kennt die Geschichte dieser Säule. Dies hier sind originale Säulen. Sie sind mindestens 1000 Jahre alt. Viele dieser Gegenstände kann man finden, auch online. Viele Fundstücke aus Syrien werden auf eBay angeboten. Das muss man verstanden haben. Man weiß zum Beispiel, dass, nun, in Russland findet man überall Wasser und in Syrien findet man überall archäologische Gegenstände.
5: Diese Lampe soll $75 kosten. Sie trägt eine Museumsnummer, vielleicht wurde sie aus einem Museum gestohlen. Sie ist ein Klassiker. Ich habe keine Ahnung, woher sie stammt. Hier ist eine Markierung Syria M oder Syria N. Wahrscheinlich Syria M. Es ist unmöglich, den Wert zu schätzen. Ich kann nicht sagen, was sie wert ist.

0: ist. Dieses Siegel wurde von Fischern im Euphrat gefunden. Während des Dammbaus ab 1969 kündigte die Regierung Notgrabungen an.
1: Das ist ein Siegel. Eine Geschichte für sich, die sich vor tausenden Jahren abgespielt hat. Tausende Jahre. Aus den Anfängen der Zivilisation. Und es wird verkauft von einem, ich habe dafür tatsächlich kein besseres Wort, von einem Kultur- und Zivilisationsverräter. Für lächerliche $200. Wenn du mit der Familie essen gehen möchtest, kostet dich das mehr als $200. Sie verkaufen ihre Identität, ihr Erbe, für $200. So wird ein 3000 Jahre alter Gegenstand bewertet.

0: Prapor hat dir einen Gefallen getan und dich Taigan zugeteilt.
1: So sieht's aus, Leute. Da haben wir uns was eingebrockt, was? Ich bin ein Kosake. Mein Deckname ist Taigan. Ich habe ein halbes Jahr in diesem Bataillon gedient. Nur, dass es da noch Taurien hieß. Ein Sturmbataillon. Los, los, los. Weg vom Fenster, weg vom Fenster. Meine Söhne sind 16 Jahre alt. Nun, wenn ich nicht in den Krieg ziehe, werden sie es tun.
2: Wer sonst? Wir erziehen auch unsere Kinder zu echten Kosaken.
1: Man muss Soldat sein, ob man ein Kosake ist oder nicht. Man muss Soldat sein, von Kindesbeinen an.

0: Auktionshäuser sind an diesen Verbrechen natürlich beteiligt, ob wir nun von Christie's oder anderen reden. Sie sind Komplizen jener, die diese Antiquitäten stehlen, denn sie wissen, dass es gestohlene Artefakte sind, statten sie aber trotzdem mit neuen Identitäten und Dokumenten aus und stellen sie zur Auktion. Wenn enge politische Beziehungen bestehen, ist der Prozess der Rückgabe meist einfach. Aber angesichts der momentanen Lage in Syrien will niemand die Artefakte zurückgeben. Das einzige Land, das Artefakte zurückgegeben hat, ist der Libanon. Gleichzeitig stellen wir fest, dass einige Artefakte in Frankreich und Belgien aufgetaucht sind, sowie in Deutschland, Italien, den USA und der Schweiz.
1: Das ist die Bibel, das Heilige Buch. Teil 2. Erschien um 1800. Druckerei Beirut, 1800. Diese Methode wird Steindruck genannt. Eine sehr seltene und alte Druckart.
2: Alaa al-Sajed ist einer meiner guten, engen Freunde. Er hat sein Leben dem Schutz persönlicher Archivdokumente mehrerer Familien gewidmet. Fotos, Magazine, Tagebücher, Bücher. Er digitalisiert sie als PDF und stellt sie online.
1: Hier sammle ich alte Schallplatten. Das ist eine Zeitung von 1940, der Zeit des Zweiten Weltkrieges. Dieses Dokument wurde an Leute ausgestellt, die Jerusalem besuchten, bevor es Israel gab. Dieses Papier bestätigt den Status eines christlichen Pilgers auf dem Weg nach Jerusalem. Wer nach Jerusalem reiste, erhielt ein solches Dokument. Ich hatte das Gefühl, dass alles in dieser Stadt in Gefahr war, niedergebrannt zu werden. Die Stadt erlitt schweren Beschuss und große Zerstörung. Und ich spürte, dass viele der Erinnerungen wie Dokumente, Register und Fotografien, die die Leute in ihren Häusern aufbewahrten oder die in öffentlichen Institutionen wie der Nationalbibliothek lagerten, in Gefahr waren, abgefackelt zu werden und für immer zu verschwinden. Die größte Sorge während des Krieges war, dass Militante im Zuge der Kämpfe in die Umayyaden-Moschee eingedrungen waren. Die Bibliothek brannte nieder. Dort war ein

0: Feuer ausgebrochen. Sie beherbergte rund 35.000 sehr wichtige Bücher. Ich sah, dass alles in Asche verwandelt worden war. Hier befand sich eine unterirdische Bibliothek mit etwa 35.000 Büchern, die alle verbrannten. Aus einem Bereich der Bibliothek wurden Baupläne gestohlen und gingen für immer verloren.
1: Womöglich standen bestimmte Organisationen hinter jenen, die unsere Schätze stahlen und deren Ziel die materielle Bereicherung war. Aber sie wussten nicht, wie sie an die benötigten Bücher herankommen sollten. Somit wurden die Militanten zu einem Werkzeug bei der Beschaffung der Bücher.
2: Es ist eine große Bibliothek. Bis heute wissen wir nicht, wie viele Bücher hier gelagert waren. Wir haben das größte Archiv des Islam verloren. Es wurde komplett geplündert. Die Moschee wurde gesprengt. Es gab keine Ausgrabungen. Nichts ist geschehen. Wenn der Krieg vielleicht noch ein Jahr weitergegangen wäre, wäre die Moschee wohl spurlos zerstört worden.
3: Das war gängige Praxis. Sie beschossen die Städten, um das Ausmaß der Plünderungen zu vertuschen. Man schob alles auf den Krieg. Niemand untersuchte, wer die Krater verursacht hatte. Später tauchen die Sachen auf den Märkten auf. Erst kürzlich gab es einen Skandal, als ein aus Afrin gestohlenes Mosaik in, ich erinnere mich nicht, in welchem US-Bundesstaat es war, aber es tauchte in irgendeinem Keller auf. Ein Mann wollte es verkaufen. Es ist unklar, wie er es bekommen hatte. Nun, soweit sind das die Fakten.
4: Könnten es US-Soldaten gewesen sein?
3: Solche Fakten gibt es auch, ja.
2: Ghassan Ward ist einer der führenden griechisch-orthodoxen Priester in Aleppo. Während des Krieges und auch schon davor engagierte er sich für die Restaurierung der alten griechisch-orthodoxen Marie-Entschlafenskirche, die auch Notre-Dame von Aleppo genannt wird. Es ist eine sehr alte Kirche aus dem 15. Jahrhundert. Sie beherbergt die größte Ikonensammlung der Aleppo-Schule. Zu Kriegsbeginn hatte er eine Art Vision, dass diese Sammlung in Gefahr sei. Daraufhin brachte er die Ikonen eigenhändig aus dem Kriegsgebiet in Sicherheit und versteckte sie.
5: Das ist die Jungfrau Maria mit einer Rose und einem Apfel. Sehen Sie ihre Schönheit, ihre längliche Nase, die zarten Hände, die Hände einer Dame, das Antlitz Jesu, der zugleich Kind und Mann ist. Das Gemälde entstand im Jahr 1726. Dies sind Kopien der Originale. Circa 160 Ikonen. Lassen Sie mich Ihnen eine Geschichte erzählen. Vor dem Krieg ging ich zu einer Versicherung, um schätzen zu lassen, was es kosten würde. Nicht das Gebäude selbst, sondern den Besitz darin zu versichern. Man konnte die Ikonen nicht versichern, da die Summen exorbitant waren. Die Situation hier im Viertel wie auch in anderen alten Stadtteilen Aleppos war katastrophal. Im Krieg lag dieses Areal an der Frontlinie. Ich brachte diese Kisten, die ich wie Särge aussehen ließ, so, als würden wir Tote transportieren. Ich sammelte alle Ikonen ein und wir verstauten sie in diesen Kisten.

0: Anfang 2013 brachten wir sie an einen sicheren Ort, wo sie sich noch heute befinden. Gott sei Dank konnten wir die Schätze retten. Wir hielten einen großen Trauerzug ab. Örtliche Bestattungsunternehmen halfen uns mit ihren Leichenwagen, die Schätze aus unserer Kirche zu holen und an einen sicheren Ort zu bringen. Wir halten sie noch immer versteckt. Wenn Friede und Sicherheit in das Land zurückkehren, werden wir sie mit Stolz an ihre rechtmäßigen Plätze zurückbringen.
1: Im Laufe unserer Ermittlungen konnten wir mit Augenzeugen dieser Geschehnisse sprechen. Mehrere von ihnen fürchten um ihr Leben und waren nur unter der Zusage der Anonymität zu Gesprächen bereit. Sie sagten aus, dass die Vereinigten Staaten das ultimative Ziel beim Schmuggel von Museumsgegenständen seien.
2: Ich komme aus Manbij. Zuerst lebte ich in Manbij und ließ mich später in Aleppo nieder. Die illegalen Suchaktionen und Ausgrabungen finden nicht nur in Manbij direkt, sondern auch in den archäologischen Städten in der Umgebung und in anderen Gegenden statt. In den meisten Fällen werden die Fundstücke per Hubschrauber in Richtung Türkei verbracht. Von den Militärbasen in der Türkei aus können die Gegenstände in die USA, nach Großbritannien und in andere Länder des Westens verschifft werden.
3: Die Quellen erklärten, dass US-amerikanisches Militärpersonal gemeinsam mit Experten und Archäologen im Umland von Manbij weiterhin gezielte Ausgrabungen vornehme, um an weitere Antiquitäten aus dieser Gegend heranzukommen. Darüber hinaus teilten die Quellen mit, dass die von den US-amerikanischen Experten durchgeführten Ausgrabungen unter dem bewaffneten Schutz der demokratischen Kräfte Syriens und von Personal der US-Armee stünden. Sämtliche Fundstücke würden umgehend zu deren Militärbasen gebracht.
1: Es ist uns gelungen, mehrere Flüge von US-Militärflugzeugen von Stützpunkten in Syrien zu verfolgen. Zum Beispiel fand ein interessanter Flug am 23. Dezember 2022 vom Luftwaffenstützpunkt Remilan zum US-Militärflughafen in Ramstein in Deutschland statt. Nur 10 Kilometer vom Stützpunkt Remilan entfernt befindet sich ein riesiges Lager von Kulturschätzen. Die Vereinigung zum Schutz des syrischen Kulturgutes und die Alif-Stiftung haben berichtet, dass dort mehr als 20.000 Artefakte gelagert sind. Diese Gegenstände werden unter anderem von US-kontrollierten, bewaffneten kurdischen Gruppen gesammelt. Es fällt nicht schwer, das Schicksal dieser Schätze vorherzusehen.
0: Sie wollen die Verbindung zwischen zukünftigen Generationen und unserer ehemals großen Zivilisation, auf die wir in dieser Region stolz sind, durchtrennen. Die Zivilisation unserer Vorfahren, die vor Hunderten von Jahren geschaffen wurde. In dieser Region liegen unsere Wurzeln. Sie wollen die Wurzeln der Ureinwohner herausreißen.
4: Das ist in Europa seit Jahrhunderten gängige Praxis. Aber während es in der Kolonialzeit noch möglich war, all diese Güter gefahrlos zu plündern und außer Landes zu schaffen, so müssen sie heute Diebe anheuern, insbesondere in instabilen Gebieten, um die Situationen und Konflikte ausnutzen zu können. Die US-Amerikaner sind hier, hier und hier. Auf dem Territorium befinden sich jetzt, ich weiß nicht, wie viele es sind. Es sind wohl einige tausend Leute. Anfangs waren dort 800, aber jetzt haben sie ihr Kontingent erhöht. Und so kontrollieren sie die wichtigsten Stellen.
1: Was bringt diese neuzeitlichen Kreuzritter in den Mittleren Osten außer Geld, Öl und territorialer Kontrolle?
4: Man muss verstehen, dass sie, wie sie es sagen, die Ursprünge der Zivilisation für sich beanspruchen. Nun, Sie haben die Kreuzfahrer erwähnt, nicht wahr? Erinnern wir uns aber auch an Napoleon, der Italien und Ägypten ausgeraubt hat. Und dasselbe geschieht genau jetzt.

0: Geschichte, die Strafverfolgung der Kriegsverbrecher des Dritten Reiches.
1: Die sowjetische Anklage verfügt über umfangreiches Beweismaterial, das dem Gericht vorgelegt wird.
0: Innerhalb von 10 Monaten wurden genügend Beweise gesammelt, sodass heute, 80 Jahre später, niemand mehr daran zweifeln kann, dass Faschismus und Nationalsozialismus das größte Übel sind, das der menschliche Geist hervorbringen konnte. Die Hauptanklagepunkte lauteten Verbrechen gegen den Frieden, Verbrechen gegen die Menschlichkeit und Kriegsverbrechen.
2: Der Begriff Völkermord wurde nicht in das Urteil des Nürnberger Tribunals aufgenommen.
3: Im Rechtsspruch der Nürnberger Prozesse wird jedoch anerkannt, dass es einen Plan gab, die besetzten Gebiete der Sowjetunion von ihrer ursprünglichen Bevölkerung zu säubern, um sie anschließend durch Deutsche zu kolonisieren.
4: Der große Vaterländische Krieg war in der Tat ein Krieg, in dem die physische Vernichtung der Völker der UdSSR auf dem Spiel stand.

0: Vor dem Reichstag stehen sowjetische Kriegsberichterstatter. Und hier steht mein Vater. Dass mein Vater der bedingungslosen Kapitulation beiwohnen konnte und dann Teil der Berichterstattung über die Nürnberger Prozesse war, ist der ganze Stolz unserer Familie.
1: Es waren die westlichen Mächte, die eine politische Verurteilung der Nazi-Kriegsverbrecher anstrebten. Sie wollten Erhängungen und Erschießungen hierfür und dafür beschließen und das ohne jeden Gerichtsprozess.
2: Stalin sagte, dass wenn wir sie nicht vor Gericht stellen, man uns das als Schwäche auslegen würde.
3: Am 20. November 1945 begann der Nürnberger Prozess. Noch nie hatte es in der Geschichte etwas dergleichen gegeben. Auf der Anklagebank saß die Spitze des NS-Staats.
2: Zum ersten Mal in der Menschheitsgeschichte mussten sich Verbrecher, die sich eines ganzen Staates bemächtigt und diesen als Instrument für ihre monströsen Verbrechen missbraucht hatten, vor Gericht verantworten.
4: Das war eine Verurteilung des Nationalsozialismus, die weit über den Rahmen eines einzelnen Staates hinausging.
1: Hier wurden die Kriegsverbrecher erstmals vor Gericht gestellt. Das war ein Prozess von fundamentalem Charakter.
5: Die Völker der Erde klagten den Faschismus an.
6: Auf die Aufräumarbeiten. Oh. Step by step.

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Hey, Grüße an die Küsten der Krim. Nach Adler, nach Anapa, an alle, die gerade verzweifelt nach einer freien Sonnenliege suchen. Hier am wundervollen Kaspischen Meer wartet ein riesiger leerer Strand auf euch. Dagestan ist die südlichste Region Russlands. Ich bin hierher gekommen, weil ich Khabibs Heimat sehen wollte. In Dagestan muss man niemandem erklären, wer Khabib ist. Jeder hier kennt Khabib Nurmagomedov, den russischen Kämpfer und Weltmeister. Er hat eine ungebrochene Serie von 29 Siegen und 0 Niederlagen.

0: пока ехали.
1: Beim Hochfahren haben wir 5 Leute mit Habib-T-Shirts gesehen. Auf den Autos steht auch Habib. Selbst auf diesem LKW hier steht Habib. Habib ist der Beste. Übrigens befindet sich in Dagestan auch Europas höchstgelegenstes Bergdorf. Es liegt 2560 Meter über dem Meeresspiegel. Habib wurde auch hoch in den Bergen geboren. Hier, um genau zu sein. Ich befinde mich in der höchstgelegenen Trainingseinrichtung, in der die besten UFC-Kämpfer trainieren. Habib selbst hat hier einst trainiert. Der kleine Habib war erst 5 Jahre alt, als er mit dem Training begann. Mit 12 zog er mit seiner Familie in die Hauptstadt Dagestans, wo sein Vater ein Trainingslager für seinen Sohn und andere talentierte Jugendliche eröffnete. Wie sieht dein Trainingsplan aus?
2: Wir stehen um 6 Uhr auf. Wir haben eine halbe Stunde, um uns vorzubereiten, zu waschen, das Bett zu machen und all sowas. Und um 6.30 Uhr sind wir schon beim Training.
3: Alles, was wir tun, ist trainieren. 2 Stunden morgens, 2 Stunden vor dem Mittagessen und 2 Stunden am Nachmittag. Nichts außer Training und es gibt keine Ablenkungen.
1: Ich will diese Routine einen Tag lang selbst ausprobieren und von morgens bis abends trainieren. Mal sehen, was daraus wird.

0: Aufholen, aufholen, fertig machen und sprinten. 10 Sekunden. Los, los, los. Ruhig atmen.
1: Ich bin zu schnell gerannt.
0: 1, 2, 1, 2, 1, 2, 1, 2.
1: Die zweite Stunde des Trainings. Der Trainer ist brutal. Okay, ich muss los.
0: Sprinten!
2: Mit dem Gesicht zu mir!
0: Beeilung, die Kugeln zischen. 9, 8, 7, 6, 5, 4, 3. So wird ein starker Wille geformt. Haltet eure Hintern unten.
1: Der Trainer ist absolut spitze. Vielen Dank.
0: Gut gemacht. Man merkt, dass du trainierst. Nur so zum Spaß?
1: Ich habe früher geboxt.
0: Das macht Sinn. Du hast solide Bauchmuskeln. Beneidenswert. Jung zu sein hat seine Vorteile. Ich bin Andrei.
1: Anton. Hier oben in den Bergen ist es ziemlich hart. Man ist schon nach 20 Minuten außer Atem. Der Sinn dahinter ist, 2 bis 3 Wochen in großer Höhe zu trainieren und dann unten im Tal ein anderes Gefühl zu bekommen. Schneller, höher, stärker. Das war's, meine Arme schmerzen.
3: Laufen in großer Höhe erhöht das Lungenvolumen. Und wenn Sie danach ins Tiefland zurückkehren, werden Sie nicht so schnell müde. Auf einer Höhe von 2000 bis 2500 Metern muss man hier jeden Tag 3-mal laufen.
1: Das ist atemberaubend. Ich bin sprachlos. Ich war noch nie so hoch oben.
4: Я еще не бывал.

0: Ребята,
1: Freunde,
0: Рим,
1: der Ring hier.
0: Здесь.
1: Wow, ist einfach unbeschreiblich. Gleich kommen die Jungs und ich werde mit ihnen trainieren. Ich weiß ja nicht, zumindest habe ich früher einmal ein wenig geboxt. Also ich werde mich hoffentlich gegen sie behaupten können. Zumindest einigermaßen.

Genug, genug. Das ist einer der Griffe, oder? Ich dachte, ich könnte mich irgendwie wehren. Aber ich war diesen Jungs nicht gewachsen. Ich konnte einfach nichts tun. Sie haben mich 6-mal ausgenockt. Einfach so. Für sie war das keine Herausforderung.

0: gestoßen.
1: Wofür steht 290 Ende?
2: Da steht 29-0, Khabibs Ergebnis.
1: Ah, 29 Siege.
2: Genau.
1: Diese Jungs haben mich inspiriert. Als ich wieder zu Hause war, habe ich 1,5 Monate lang jeden Morgen trainiert. Ich habe in Dagestan neue Kraft gewonnen. Doch jetzt möchte ich unbedingt in den Norden gehen, um die Khanten zu treffen oder Rentierherden mit den Nenzen zu treiben. Wisst ihr was? Ich war noch nie in Jakutien. Also, auf geht's!

0: Jakutien hält mit minus 77,8 Grad Celsius den Rekord für die niedrigste Temperatur auf der Nordhalbkugel der Erde. Und im Januar liegt der Durchschnitt bei milden minus 57 Grad. Vor einiger Zeit hat mir mein Vater warme Stiefel geschenkt. Und ich dachte mir, dass ich sie brauchen werde, wenn ich jemals in den Norden gehe. Also habe ich sie angezogen und meine Füße waren schon nach 2 Minuten eiskalt.
1: Die kälteste Zeit des Jahres ist schon vorbei.
0: Ich trage 3 Hosen und 4 Sweatshirts und ich habe darunter noch eine Windjacke.
1: Wir haben hier eine Weisheit. Die kälteste Zeit ist vorbei, wenn der Bulle eines seiner Hörner verloren hat. Jetzt hat er nur noch eines, aber das fällt auch bald ab.
0: Und dann wird es warm, oder? Hier ist auch eine Natascha. Sie hat große Ohren. Das ist der Name einer Autodecke. Natascha. Eine davon liegt in jedem Auto in Jakutien. Ist Ihnen nicht kalt, wenn Sie den ganzen Tag draußen sind?
2: Nein, es friert nicht mehr. Die kälteste Zeit ist vorbei.
0: Wie kalt war es?
2: Minus 49 bis minus 52 Grad. Bio-Bauernmilch. Man muss sie nur auftauen und kann sie dann trinken.
0: Wie viele Hunde haben Sie insgesamt?
3: 40.
0: 40 Hunde? Okay, Zeit zum Kennenlernen.
3: Das hier ist Käfer.
0: Er ist der ruhigste von allen, glaube ich.
3: Ja.
0: Schüchterner Junge. Ihnen ist doch nicht kalt, oder?
3: Nein, natürlich nicht. In Jakutien wurden die ersten Hunde bereits vor 30.000 Jahren domestiziert. Weltweit liegt die Domestizierung von Hunden im Durchschnitt aber erst 12.000 Jahre zurück. Hier wurden sie schon viel früher zum besten Freund des Menschen. Und jakutische Hunde lieben Menschen.
0: Hey, wenn man mit den Hunden Zeit verbringt, vergisst man sogar die Kälte. Das jakutischste Abenteuer ist es, mit einem Hundeschlitten zu fahren. Und jeder kann das tun. Er will wohl schon los.
3: Sie alle wollen rennen, sie stehen nicht gern still.
0: Okay, ich bin fertig, fahren wir los. Und wie? Du hast mir nicht gesagt, wie man sie anhält.

0: Wenn du aber nicht gehorchen wirst, der Stimme des Herrn, deines Gottes, dass du hältst und tust all seine Gebote und Rechte, die ich dir heute gebiete, so werden alle Flüche über dich kommen und dich treffen.
1: Das gesamte Land, das in den Händen der Weißen ist gestohlenes Eigentum und muss an die Schwarzen zurückgegeben werden.
2: Wenn sie die Weißen loswerden, werden all ihre Probleme verschwinden. Die weiße Gemeinschaft ist sehr gierig, vor allem in Südafrika. Sie sind sozusagen unantastbar.
3: Weiße Farmer in Südafrika werden jeden Tag angegriffen.
2: Menschen werden zu Tode gefoltert, vor allem ältere Menschen.
4: Sie brachten mein Trommelfell zum Platzen, brachen meine Nase und meinen Wangenknochen.
5: Wie jede andere Rasse sind auch Weiße von der Kriminalität betroffen. Und auch wir sind betroffen.
1: Weiße Menschen leben wie Könige und Königinnen vom Schweiß und Blut der Schwarzen.
3: Was werden Sie zu Abend essen?
6: Heute haben wir nichts. Wir bitten meine Nachbarn um Essen.
2: Der Bürgerkrieg in Südafrika ist unvermeidlich.
0: Und ihr werdet nicht in der Lage sein, dies zu verhindern.
7: Das war also meine rasante und frostige Fahrt durch Jakutien. Aber nach so einem Abenteuer muss ich mich erst einmal aufwärmen. Wohin soll es also als nächstes gehen? Soll ich auf einem alten Segelboot nach einer antiken Nekropole suchen oder einen Angelausflug in Astrachan machen?

Es ist, als wären wir irgendwo in Afrika. Oder wie auf dem Amazonas. In Astrachan mündet die Wolga in das Kaspische Meer. Das ist eine der fischreichsten Regionen Russlands. Hier wird das ganze Jahr über geangelt. Im 19. Jahrhundert wurden hier 2/3 des Fischs des gesamten Russischen Reiches gefangen. Und zu Sowjetzeiten gehörten Fischprodukte aus Astrachan zum Proviant der Kosmonauten.

0: Ich habe mich gestern bei Wikipedia informiert, um mehr über diesen Ort zu erfahren. Und das hier ist tatsächlich die größte Flussmündung Europas.
1: Richtig.
0: Das Wolga-Delta ist das größte in Europa und das achtgrößte der Welt. Es hat bis zu 500 Nebenflüsse und Ströme. Wie merkst du dir diese ganzen Wege?
1: In Moskau kennst du dich doch auch mit den Linien der U-Bahn aus, nicht wahr?
0: Für so ein Boot braucht man keinen Schein, oder?
1: Wie, man braucht keinen Schein?

0: einen. Natürlich braucht man einen.
1: Man braucht einen Schein.
0: Man braucht alles Mögliche.
1: Ich kann mich jetzt also nicht einfach so ans Steuer setzen.
0: Nein, das geht nicht.
1: Wow. Das ist ein Bootsführerschein.
0: Ja, das ist ein Bootsführerschein.
1: Was ist, wenn ich betrunken wäre? Würde ich den Schein dann auch verlieren?
0: Sie können dir sogar das Boot wegnehmen.
1: Oh Mann, sogar auf dem Wasser gibt es Regeln.
0: Klar, was denn sonst?
1: So etwas habe ich noch nie gesehen. Ich war noch nie in solchen Nebengewässern.
0: Weißt du, wie man richtig wirft?
1: Ich weiß, wie man wirft.
0: Schau, du wirst es.
1: Okay.
0: Und du wartest. Roll ein wenig mehr Schnur heraus.
1: Damit sie den Grund erreicht, ja?
0: Ja, achte auf die Spitze der Spinnrute. Du musst 2 oder 3 Mal rollen. Schau.
1: Was war der größte Fisch, den du hier gefangen hast?
0: Ein Wels.
1: Wie viel Kilogramm hat er gewogen?
0: 68.
1: 68? Wie dieses Boot. Wie ich. Okay, und glaubst du, dass ich hier was fangen kann?
0: Die Chance besteht immer.
1: Selbst für absolute Anfänger? Mist, warum habe ich sie nicht geworfen? Am anderen Ende ist etwas. Soll das so sein? Ich habe etwas gefangen, ich fühle es.
2: Gut gemacht, Anton.
1: Das bereitet einem so einen Nervenkitzel. Schau. Es ist 8 Jahre her, dass ich zum letzten Mal angeln war. Das letzte Mal war ich in der 5. Klasse. Aber das war nun ein guter Fang. Echt übel. Spitze.

0: Clear? Ich hatte Brot, ich meine Fisch aus Astrachan. Jetzt will ich etwas Cooles machen. Ich habe gehört, dass man in der Oblast Pskov mit einem Heißluftballon fliegen kann. Und in Kharkassien kann man sich ansehen, wie Wasser aus einem Wasserkraftwerk hinausschießt. Aber ich begebe mich nach Bojatien, um mich mit einem Schamanen zu treffen. An diesem Ort kann man eins mit dem Universum werden. Ich spüre es. Ich bin am Baikalsee! Das ist das Land der Schamanen. In jeder einheimischen Familie gibt es immer jemanden mit einzigartigen Fähigkeiten. Priester, Heiler und Geisterweltbegleiter, alles in einem. Und hier beginnt mein nächstes Abenteuer mit einem echten Schamanen. Wie alt sind Sie?
1: Jetzt? 72.
0: Wirklich?
1: Im Ernst? Wir können trainieren, wenn du willst.
0: 72. Oh Mann.
1: Zwei Flaschen.
0: Vor einem Ritual muss man erst die Opfergaben für die Geister kaufen. Butter, oder? Butter, Kekse, Süßigkeiten, Lebkuchen.
2: Jetzt teilen wir das Essen mit unseren Vorfahren und Göttern. Wenn man sie nicht ehrt und kein Essen bringt, werden sie hungrig und wütend.
1: Habt ihr die Butter mitgebracht, Jungs?
0: Wir haben die Butter vergessen.
3: Und? Wird das Ritual jetzt abgesagt?
0: Wir sind also hierher gekommen und Dima, unser Kameramann, hat die Butter vergessen.
3: Was heißt hier Dima?
0: Im Kühlschrank.
3: Für wen wird dieses Ritual veranstaltet?

0: 상황 더 굉장히 많이 들어갑니다.
1: Schließ deine Augen. Beweg dich nicht. Schließ deine Augen. Moskau. Fernsehen.

0: Schmiede?
1: Ich habe das Ritual für Schmiede bekommen, weil meine Vorfahren Schmiede waren. Ich war wirklich ziemlich beeindruckt. Ob man daran glaubt oder nicht, an diesen Ritualen ist definitiv etwas dran. Hey Papa, hatte Oma nicht diesen Samovar? Den Samovar. Ich war heute bei diesem Schaman und er sagte, ich sehe, dass deine Großmutter eine Heilerin war. Sie hatte einen Kupfersamovar und sie saß und trank Tee daraus. Nein, er sagte, dass sie neben einem Fluss gelebt habe. Und sie hat neben einem Fluss gelebt. Das ist mein Ernst. Nein, Papa, komm schon. Nicht alle Großmütter leben am Fluss.

0: Bravo! Vielen Dank.
1: Danke. Ich bin wirklich froh, dass es euch gefallen hat.
0: Das war so wirklich sehr cool.
2: Zeit auszusteigen.
3: Los, los, los. Es bleibt keine Zeit.
0: Hallo, hallo.
3: Geht weiter.
0: Was machst du? Wir sind hier an der Nase des Zugs, Jungs. Wir sind hier oben. Da ist er. Da ist der Baikalsee. Und hier bin ich. Ja, das macht ein wenig Angst. Es ist kalt. Es ist nass und feucht, aber wunderschön. Die Geschichte der Menschheit hat seit der Entdeckung Amerikas und dem Bau des Suezkanals kein größeres Unterfangen gesehen. Das schrieb die europäische Presse vor einem Jahrhundert. Sie berichtete von einem gewagten russischen Projekt, dem Bau der transsibirischen Eisenbahn, die ganz Russland verbinden sollte. Wow. Das ist so cool. Aber der Baikalsee stand der Strecke im Weg. Ein scheinbar unüberwindliches Hindernis, das von felsigen Ufern umgeben war. Es hätte Jahre gedauert, ihn zu umgehen. Also wurde zum ersten Mal in der Geschichte Russlands eine Eisenbahnfähre gebaut. Das ist eine coole Aufnahme, nicht wahr?
4: Das sieht aus, als würde dein Kopf rauchen.
0: Einige Jahre lang transportierten Eisbrecher, Dampfloks, Waggons und Passagiere. Und wenn das Eis im Winter dick genug war, wurden provisorische Schienen über den See gelegt und die Züge von Pferden gezogen. Danach wurde die Baikal-Rundbahn gebaut. Das war ein kaum umsetzbares Glied in der großen Kette. 39 Tunnel mussten durch steile Klippen gebaut werden und natürlich auch viele Brücken, Galerien und Stützmauern. Das ist der längste Tunnel. Er ist so gerade, dass man das Licht am Ende sieht. Jetzt fahren nur noch Touristenzüge auf den alten Gleisen. Sie sind eine der größten lokalen Touristenattraktionen und fast so beliebt wie der Baikalsee selbst oder seine Fische.
5: Ich will den Baikal so umarmen. Mach ein Foto, wie ich den Baikal umarme.
6: Komm schon, umarmen wir ihn zusammen.
5: Okay, ich stelle mich hier hin und mache ein Foto. Fertig.
6: Endlich habe ich den Baikalsee umarmt. Ich war am See und kurz im Wasser. Ich sagte, Hallo, Vater Baikal, Mutter

0: Galina ist zu dir gekommen.
1: Oh. Was mal.
2: Schaut nur, was für eine Pracht.
3: Bitte filmt nicht unseren Fisch.
4: Мы уже взяли уже и так кучу.

0: Ist der schwer?
1: 8 Kilogramm.
0: 8 Kilogramm?
1: Ja, ein gutes Gewicht.
0: Genug für 2?
1: Klar.
0: Cool. Sind das die größten Chiboriki?
2: Ja.
0: Von wo?
2: Aus dem ganzen Tunka-Bezirk.
0: Aus dem ganzen Tunka-Bezirk.
3: Warum fragst du, Mann?
1: Stehen bleiben. Bringt ihn her.
3: Wen glaubt ihr, habt ihr gefangen? Einen fleißigen Arbeiter. Ihr seht ihr nicht.
0: Eine unerwartete Aufführung für die Besucher. Wie eine Theateraufführung. Aber sie basiert auf echten Begebenheiten. Cool, oder? Das ist das wahre Russland.
3: Okay, geh schon. Geh, nächster.

0: Ich hatte eine glückliche Kindheit in einem friedvollen Elternhaus. Ich erinnere mich deutlich an die Worte meines Großvaters. Kinder, der Krieg kommt.
1: Mit so vielen Serben war es unmöglich, einen größeren kroatischen Staat zu errichten. Daher war der Völkermord die einzige Möglichkeit, einen solchen Staat aufzubauen. Neben der Vernichtung von Juden und Roma waren die Serben das Hauptproblem für die Kroaten.
0: Es war ein großer, sehr großer Baum. Es war das erste Mal, dass ich Menschen sah, die an dieser Pappel, an ihren Beinen herunterhingen.
2: Meine Mutter drückte mich an ihre Brust. Wenn ich daran denke, wie sie mich umarmte, mit Tränen in ihren Augen, wie sie mich ihr wegnahm. Es rührt mich auch zum Weinen.
3: Man kann die Geschichte nicht zurückdrehen. Man muss sie kennen und sich daran erinnern. Sonst wird sich die Geschichte wiederholen und die Entfremdung zwischen den Menschen wird wieder zunehmen.

0: Den Baikal zu besuchen, war mein Traum. Und er ist wahr geworden. Ich hoffe, für euch wird er auch wahr. Habt ihr übrigens schon mal was von Industrietourismus gehört? Es gibt viele Orte in Russland, an denen man echte Produktionsprozesse bestaunen kann. In Krasnojarsk sieht man, wie Goldbarren gegossen werden, in Magnitogorsk, wie Stahl geschmiedet wird und in Wladimir, wie aus Sand Glas hergestellt wird. Aber mich interessiert, wie Glocken gegossen werden. Tutajew ist eine Stadt im Goldenen Ring Russlands. Tutajew erstreckt sich über beide Ufer der Wolga, aber es gibt eine Sache, die die Stadt zu einem Denkmal für bürokratische Fehlplanung macht. Obwohl Tutajew an beiden Ufern der Wolga liegt, sind die zwei Hälften durch keine einzige Brücke verbunden. Das ist eine Art Wartepunkt für die Bevölkerung.
1: Ein Flussbahnhof. Wir haben ihn selbst gebaut.
0: Irgendwie süß. Hier sind Sofas, um die Leute warm zu halten. Es gibt ein Feuer und ein paar Bootsleute. Eine richtige Station. Es kostet nur 35 Rubel, um auf die andere Seite zu gelangen. Die Fähre fährt nur im Sommer. Hier befindet sich die Glockengießerei der Gebrüder Schuwalow, in der die historischen Techniken des Glockengießens wiederbelebt wurden. Wir befinden uns in den 1920er Jahren. Der junge sowjetische Staat zerstört seine Vergangenheit. Kathedralen werden abgerissen und der Besitz der Kirche verunstaltet. Edelsteine werden aus sakralen Objekten entfernt und nach Kategorien sortiert. Und Glocken werden zu Altmetall. Unglaublich. Das hier ist die einzige Fabrik in Russland, die noch die traditionellen Techniken des Glockengusses anwendet. Sie mussten buchstäblich Stück für Stück wiederentdeckt werden, alles um den perfekten Klang zu erhalten.
2: Mit modernen Technologien kann eine 10 Tonnen schwere Glocke in einer Woche hergestellt werden. Aber mit traditionellen Techniken brauchen wir etwa ein halbes Jahr.
0: Warum so lange?
2: Der Ton wird schichtweise mit einem Pinsel aufgetragen und er trocknet auf natürlichem Wege. Wir brauchen 40 solcher Schichten und man kann das Auftragen mit dem Pinsel nicht beschleunigen. Wenn der Ton zu schnell trocknet, bilden sich Risse. Mit modernen Technologien sieht die Glocke zwar richtig aus, aber leider ist der Klang nie ganz so gut.
0: Das ist fast ein wenig beängstigend. Wie heiß ist das? Meine Hand würde sofort verbrennen, oder?
3: Nein, auf der linken Hand.
0: Ich bin echt nervös. Ich darf mich bloß nicht erschrecken. Und, wow, das ist wie Salzstreuen, oder? Mache ich das richtig?
3: Ja, alles in Ordnung.
0: Was streue ich hier überhaupt?
3: Kohle.
0: Kohle. Ich braue einen Trank. Sehr heiß. Es ist so heiß, ich habe keine Ahnung, wie sie das tun. Und so entsteht eine neue Glocke.

0: Wie alt bist du?
1: 14.
0: Du bist vermutlich der jüngste Glöckner.
1: Ich liebe den Klang der Glocken. Man klettert hier hoch, zieht an diesen Seilen und voilà. Musik. Man kontrolliert sie und das ist ein tolles Gefühl. So, mit deinem kleinen Finger, genau. Zieh die Zunge. Und jetzt lass ein wenig los, hoch und runter.
0: Es fiel mir schwer, die Glocken auch nur ein wenig zu läuten. In einer Kathedrale fühlt sich das beängstigend an. Zu viel Verantwortung. Ich bin etwas nervös. Machen wir es so. Ich fange an und gebe an dich weiter.
1: Dann kann ich deine Fehler beheben.

Ja, der Klang der Glocken ist wirklich beruhigend. Doch jetzt ist es an der Zeit, zur Erde zurückzukehren. Vor allem, weil auf der Krim eine reiche Ernte wartet. Ich mache mich auf zum Traubenpflücken. Das hier ist eines der besten Weingüter Russlands. Seht ihr das? Ein riesiges Weingut, auf dem der Besitzer eigenhändig Trauben pflückt.

0: Ich habe in Moskau 15 Jahre lang als Sommelier gearbeitet. Als ich zum ersten Mal im Ausland war und kleine Familienweingüter sah, erschien mir das wie ein cooler Lebensstil. Ich wollte auch so leben.
1: Er brauchte lange, ein geeignetes Stück Land zu finden. Der Boden und alles andere mussten stimmen. Sogar der Berghang muss perfekt sein. Um guten Wein herzustellen, müssen viele Details beachtet werden. Winzer aus ganz Russland reisen hierher, um von seiner Erfahrung zu profitieren. Ihr seid Freiwillige, oder?
2: So etwas in der Art. Wir kommen für eine Woche hierher, um auszuhelfen.
1: Und ihr werdet dafür bezahlt?
2: Nein, wir sind es, die bezahlen.
1: Stellt euch vor, Leute bezahlen dafür, Trauben zu pflücken und nicht umgekehrt.
2: Ja, wir sollten das vermutlich neu verhandeln.
1: Das ist interessant. Wie viel kostet es, eine Woche lang Trauben zu pflücken? $1,000? Kostenlose Proben inbegriffen?
0: Wir alle suchen nach Glück. Und Glück ist sehr unbeständig. Ich glaube, man findet es viel einfacher auf dem Land und an der frischen Luft als in einer riesigen Großstadt.
1: Jeder macht das, was er liebt, und alle haben Spaß. Das liegt förmlich in der Luft.
3: Ich komme aus Moskau.
1: Cool.
3: Ja, ich habe mein ganzes Leben lang in Moskau gelebt.
1: Du bist mir hier als die strahlendste Person aufgefallen. Cool. Wie alt bist du?
3: 21.
1: Und ich bin 20, alles klar. Du pflückst Trauben. Mit 21 Jahren Trauben pflücken. Die Trauben hier sind wie ein göttliches Symbol. Sie sind komplett biologisch angebaut und frei von Chemikalien. Sie werden ausschließlich mit einem Gebräu aus Brennnesseln gewässert. Ich habe wirklich noch nie köstlichere Trauben gegessen als hier. Der Besitzer transportiert die Kisten allein, ganz allein. Seht ihr das?
3: Alles wird von Hand gemacht. Alle Flaschen, die du in den Ladenregalen siehst, wir haben sie alle selbst in der Hand gehalten.

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1: Versuchen wir es. Erstmal eine Runde. Mit der militärischen Sonderoperation begann auch die FPV-Revolution. Leute bauten Drohnen in Garagen und verwendeten Komponenten, die sie bei AliExpress kauften.
2: Ohne vorherige Kontrolle und Testflug schicken wir keine Drohne an die Front. Durch die Erfahrung aus der Herstellung von Tausenden von Drohnen kann man meist schon hören, wenn etwas nicht stimmt. Wenn sie ein Paket von uns erhalten, müssen die Frontsoldaten die Geräte nur auspacken. Sie müssen den Akku nur noch einbauen. Das war's. Der Soldat schaltet die Drohne ein und los geht's.
3: Es ist eine gute Arbeitsdrohne, genau das, was wir momentan an der Front brauchen, weil dies eine völlig neue Art von Krieg ist. Drohnen sind die Zukunft.
4: Wir freuen uns, Sie in unserem improvisierten Kino zu begrüßen. Wir sind im ganzen Donbass unterwegs, um Dokumentarfilme zu zeigen, die hier aufgenommen wurden.

Wie heißt es so schön? Besser als Berge sind nur andere Berge, auf denen man noch nicht war. Sollen wir mit Jeeps zu den Klippen rasen? Oder in einer fliegenden Untertasse am Rand eines Abgrunds aufwachen? Wir können auch versuchen, den Elbrus zu besteigen. Wir haben die letzte Sonnencreme bekommen. Mit Lichtschutzfaktor 80. 100 gab es nicht mehr. Oh ja, wir sind schon ziemlich weit oben. Es kann schwer werden, sie auszudrücken. Sie will nicht. Oh, komm schon. Na, geht doch. Обязательно.

0: Ich bin auf den höchsten Berg in Europa gestiegen, den Elbrus. Jetzt bin ich auf einer Höhe von 4100 Metern. Und da, das ist die Unterkunft 11, wo wir übernachten werden. Dort drüben liegt der Gipfel des Elbrus. Ich würde ihn gern besteigen, aber ich bin noch nicht bereit dafür. Jetzt kann ich nur davon träumen, aber immerhin kann ich anderen Bergsteigern dabei zusehen und mit ihnen reden. Insgesamt 100 Leute werden heute Nacht den Aufstieg wagen.
1: Dieses Ereignis ist dem 100. Jahrestag der Gründung der Kabardino-Balkarischen Republik gewidmet. 100 Leute besteigen zur selben Zeit die zwei Bergspitzen, also jeweils 50 pro Gipfel. In den letzten 20 bis 25 Jahren, die ich schon am Elbrus lebe, ist dies das erste Mal, dass so etwas stattfindet.
0: Elbrus. Der Elbrus ist der höchste Berg Europas. Sein Westgipfel hat eine Höhe von 5642 Metern. Der Elbrus gilt als nicht besonders schwierig zu besteigen, sodass man auf seinen vielen Hängen fast immer einen Strom von Bergsteigern und Abenteurern beobachten kann. Aber der Berg ist nicht immer freundlich und kann auch zurückbeißen. Dieser Felsen trägt die Namen von Bergsteigern, die an diesen Hängen gestorben sind. Die letzten Todesfälle ereigneten sich im September 2021. Eine Reihe fataler Fehler und plötzliche Wetterschwankungen führten dazu, dass 5 Bergsteiger aus einer 16-köpfigen Gruppe starben. Sie hatten es fast an die Spitze geschafft, als eines der Mädchen plötzlich krank wurde. Die Gruppe begann, sie langsam herunterzuführen, aber das half nicht. Sie starb eine Stunde später in den Armen des Bergführers. 2 weitere Menschen starben beim Abstieg und 2 weitere im Lager. Höhenkrankheit, Steinschläge, Gletscherspalten und Wetterschwankungen. Alles Faktoren, die tödlich sein können.
1: Das Wetter hier kann sich jeden Moment ändern. Da oben weht bereits ein starker Wind.
0: Entfernungen werden hier in Stunden gemessen, nicht in Metern. Eine häufig gestellte Frage ist, wie viele Stunden hat es gedauert, 500 Meter zurückzulegen? Vor dem Aufstieg lernen Leute richtig zu fallen. Außerdem muss man sich vor einem Aufstieg mindestens eine Woche lang akklimatisieren. Das bedeutet, ein Stück weit aufzusteigen und dann am nächsten Tag noch ein wenig mehr. Und mit jedem Tag immer weiter.
1: Wie geht es der Gruppe? Ist alles unter Kontrolle?
2: Ja, alles ist in Ordnung. Alle steigen langsam in ihrem eigenen Tempo auf.
1: Elbrus 5 an Station.
3: Hier ist Elbrus 5. Wir sind 100 Meter über den Pastuchow-Felsen. Alles ist gut.
4: Elbrus 6, wir sind am Wendepunkt.
5: Elbrus 8, wir verlassen die oberen Pastuchow-Felsen. Alle sind anwesend.
4: Zustand der Gruppe ist befriedigend. Wir sind ein wenig verstreut.
1: Wie geht es Olga?
4: Es geht ihr besser. Ihr ist schwindlig geworden, aber sie hat ein paar Pillen genommen.
1: Wenn man da oben ist, will man sich nicht mehr bewegen. Die Gruppe da will auch nicht mehr. Alle bleiben stehen und die Temperatur fällt auf minus 50 Grad Celsius. Da drüben ist einer, der kaum vorwärts kommt. Normalerweise geht niemand so. Er bewegt sich kaum. Bleib eine Weile hier, dann siehst du, wie Leute hinabsteigen. Siehst du den da, der wie gelähmt aussieht? Frag ihn mal, wie er sich fühlt. Nimm dir mal 4 Stunden Zeit und geh dorthin zu den am weitesten entfernten Klippen. Danach fühlst du dich genauso. Lushnikov, oder?
2: Ja, ich bin auf 4900 gestiegen und habe mich nicht gut gefühlt.
0: Ich heiße Anton.
2: Hallo. Genau auf 4900 habe ich ein Herzstechen verspürt. Ich wollte trotzdem weitergehen. Langsam, mit vielen Pausen. Danach war ich wie benebelt und dachte mir, schaffe ich es noch von 4900 runterzukommen? Ich wollte kein Risiko eingehen und mich nicht übernehmen. Wir klettern ja noch nicht zum Gipfel. Das ist erst die Akklimatisierung.
0: Ich habe genug gruselige Geschichten über den Aufstieg gehört und will es jetzt selbst probieren. Ich weiß nicht, wie weit ich komme und wie ich mich fühlen werde, aber ich probiere es.

Ab einem bestimmten Punkt machte mein Herz bum bum, bum bum. Ich habe angehalten, ich habe mich beruhigt, aber mein Herz macht bum bum. Und es ist, als würde mein Hirn gleich explodieren. Es ist sehr schwierig, ohne diese Steigeisen zu klettern.

0: Sollen wir weitergehen?
1: Noch 100 Meter oder so. Wir sind nur 200 Meter gegangen. Aber sie fühlen sich an wie 3 bis 4 Kilometer. Wir haben in 40 Minuten 250 Meter zurückgelegt. Ich bin sehr risikofreudig und will noch höher. Aber ich fühle, dass wir zurückgehen müssen. Für heute reicht so viel, dann am nächsten Tag etwas mehr.
0: Was ist los, Anton?
1: Meine Nase blutet.
2: Okay, setz dich. Beweg dich langsam wie ein Kosmonaut.
1: Ich habe einen Mann gefragt, wie er geschlafen hat. Er sagte, furchtbar. Ich habe 4 Tage lang schlecht geschlafen, eine Stunde gedöst, mich gedreht und gewendet und bin dann aufgewacht. Er sagte, hier ist sehr wenig Sauerstoff und da oben noch weniger. Wir waren 8 Personen in einem Zimmer. Mir ist sehr kalt. Wir schlafen königlich. Aber wir sind nur zu dritt. In allen anderen Betten sind 5 Leute.

Der Aufstieg ist für 2 Uhr morgens angesetzt, damit alle Gruppen im Morgengrauen den Gipfel erreichen und genügend Zeit für den Abstieg bleibt. Der Weg nach oben ist nur die halbe Miete. Auf dem Elbrus verschlechtert sich das Wetter oft um die Mittagszeit. Heute verschlechterte es sich jedoch noch früher.

0: Die Rettungsdienste sperren den Berg am Joch. Ende.
1: Alle müssen zurückkehren. Bergführer gehen hinten.
0: Wir sperren den Berg weiter oben. Wegen eines Gewitters und Sturms.
1: An alle auf dem Elbrus, wenden und absteigen. Alle absteigen.
2: Elbrus 16, verstanden.
3: 10 und 12 verstanden, beginnen den Abstieg.
4: Elbrus 3, verstanden. Wir haben den Gipfel verlassen, steigen hinab.

0: Alle sind hier unten.
1: Morgen gehen wir ganz nach oben.
2: Danke, wir haben es alle lebendig herausgeschafft.
3: So ist das in den Bergen.
2: Danke.
4: Das war die fantastischste, beängstigendste und lustigste Nacht meines Lebens. Es hat geschneit, geregnet, gehagelt. Aber trotz dieser Angst möchte ich nun irgendwann den Gipfel des Elbrus erreichen, um meinen Mut zu testen. Obwohl ich schon seit vielen Jahren verreise, habe ich zum ersten Mal eine wirklich lange Flugreise unternommen. Ich bin zum ersten Mal im Meer geschwommen und war zum ersten Mal auf einem Weingut. Ich stand zum ersten Mal auf einem Snowboard, das von Hunden gezogen wurde, und ich bin zum ersten Mal in einem Wasserfall geschwommen. Auf meinen Reisen zu diesen abgelegenen Orten habe ich viel über Russland, aber vor allem über mich selbst gelernt. Das war nur ein kleiner Auszug von allem, was wir euch zeigen können. Weitere Reiseideen findet ihr unter dem Hashtag 85 Adventures. Neue Abenteuer warten in allen Ecken Russlands auf euch.

0: 3000. Auf die Aufräumarbeiten. Oh. Step by step.
1: We went to the North Korean.
0: Sehr groß.
2: Oh, ich dachte, sehr gut.

0: Ich heiße Ilya Kasakov. Ich bin Teilnehmer der speziellen Militäroperation. Mein Buch heißt genauso wie mein Blog Der Eiserne Mann, weil ich Beine aus Stahl habe. Das Schicksal, das Universum hat mir eine zweite Chance gegeben.
1: Er ist ein Kämpfer. Er war immer bereit zu kämpfen und sein Ergebnis ist hervorragend.
0: Die Medizin hat für mich alles getan, was sie konnte. Es liegt nun an meiner Willenskraft.
2: Es sind Militärangehörige. Der Befehl wird angenommen und erfüllt.
0: Ich will mit meinem Buch zeigen, dass es darin nicht nur um den Krieg geht, sondern auch um die Rehabilitation und die Liebe zum Leben.
3: 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Test, Test. Verbindung steht.
4: Ich denke, ich werde es sofort mit 3 Kilo beladen. 3,45. Das passt. Also los.
3: Grüße von OpenTX.
4: Hallo. Versuchen wir es. Erstmal eine Runde.

0: Die Videoverbindung ist weg. Wo ist sie hingeflogen?
1: Telemetrie unterbrochen.
0: Ja, ausgefallen. Sie ist abgestürzt. Das ist aber halb so wild. Durch den Absturz ist die Verbindung verloren gegangen. Ich denke, ich weiß, woran es lag. Wahrscheinlich hatte ich die Antenne falsch montiert. Was unser Vorhaben angeht, ich denke, wir haben es erreicht. Und das ist noch nicht alles.
1: Grüße von OpenTX.
0: Mein Name ist Evgeny Birukov. Ich bin ein leidenschaftlicher Drohnentüftler. So um das Jahr 2016 begann ich, mich für FPV-Drohnen zu interessieren. Für mich war es ein Sport. Ich hatte die Idee, einen Club zu gründen und Kindern im Alter von 12 oder 13 Jahren, vielleicht auch etwas älter, das Drohnenfliegen beizubringen. Jetzt schließe ich den Akku an.
1: Telemetrie unterbrochen. Telemetrie wiederhergestellt.
0: Jetzt testen wir die Rotoren. Einschalten. So, es funktioniert. Hervorragend. Zu Beginn der militärischen Sonderoperation wurde gemeldet, dass Quadcopter die Aufgaben von Aufklärungsdrohnen übernehmen würden. Das ist eine VR-Brille mit einem Akku. Gut, es funktioniert. Wir haben ein Signal. Ich sah ein Video auf YouTube, in dem zu sehen war, wie Ukrainer Ampullen zeigten, die irgendwelche chemischen Stoffe enthielten. Und diese Substanzen warfen sie auf unsere Jungs ab. Es waren erschreckende Bilder. Und dann tauchten diese FPV-Drohnen auf und ich dachte, wenn sie das tun können und diese Dinger gegen uns einsetzen, worauf warten wir dann noch? In Russland gibt es viele Leute, die FPV-Drohnen bauen können. Das ist ein ganz normales Abwasserrohr. Für Testzwecke kommt hier Sand rein. Die Drohne ist ein Ackergaul, wie ich es nenne. In der momentanen Testphase hat sie eine Traglast von 3 Kilogramm.
2: Evgeny nennt seinen Kopter Mosquito. Die Bauteile kommen aus China.
0: Die Komponenten sind angekommen. Das hier sind wohl die Akkus. Und hier, das ist das Steuerungsmodul für den Quadcopter.
3: Ich kenne Evgeny schon eine lange Zeit. Wir leben in derselben Stadt. Eines Tages trafen wir uns zufällig und er sagte, lass uns Drohnen bauen. Aber dafür brauchen wir natürlich Geld. Wir gründeten eine Gruppe auf Telegram und so hat es begonnen.
0: Bis jetzt habe ich 3 Drohnen versandt. 3 komplette Einheiten. Wenn es gut läuft, werden es natürlich mehr werden. Wir würden gerne 20 Drohnen pro Monat versenden.
3: Wir bringen sie nach Lugansk. Dort haben wir einen Freund. Es ist ein Kamerad, ein Waffenbruder, der dabei hilft, den Trainingsort zu organisieren. Dann kommen die Jungs von der Front und werden trainiert. Wenn sie sich mit den Drohnen vertraut gemacht haben, nehmen sie sie mit und gehen an die Arbeit. Aktuell werden Netze benötigt. Wir müssen

0: neue kaufen. Jetzt, wo Herbst und Winter vor der Tür stehen. Wir erhalten Spenden von einfachen Leuten. Freitag ist Kompanietag. Wie viele Soldaten hat eine russische Kompanie? 45 bis 360 Männer, richtig? Es variiert. Freitags sammeln wir Spenden für die Kompanien. Wir machen Spendenaufrufe.
1: Mit der militärischen Sonderoperation begann auch die FPV-Revolution. Es war ein Wettrennen. Leute in Garagen verwendeten Komponenten, die sie bei AliExpress kauften. Sie bauten Drohnen im Wert von 250 bis 350 Euro.
2: Während der Tüftler aus Saianogorsk seine Drohnen für den Einsatz an der Front baut, entwirft ein Ingenieur aus Perm ein Aufklärungsflugzeug. Er nennt es Sky.
3: Auf dieser speziellen Unterlage montiere ich einen Servomotor. Dieser wird mit dem Höhenruder verbunden. Er bewegt das Höhenruder und steuert so das Flugzeug. Das hier ist unsere Produktionsstätte. Das Labor, wo wir alle möglichen Geräte, Drohnen und Kopter für unterschiedliche Einsatzbereiche bauen. Insbesondere entwickeln wir derzeit ein Aufklärungsflugzeug. Wir haben bereits eins gebaut und müssen noch zwei weitere fertigstellen. Wir nennen diese Sparte Mikroluftfahrt. Schon als Kind wollte ich so etwas haben. Aber in den 90er Jahren gab es die Technik noch nicht. Unser Aufklärungsflugzeug macht Fotos und produziert dann eine digitale Karte. Eine detaillierte Karte, auf der man so ziemlich alles sehen kann. Fahrzeugspuren, Spuren von Menschen, alle sichtbaren Veränderungen in der Umgebung. Man erhält Koordinaten und kann die Lage analysieren. Es gibt einen sehr präzisen westlichen Begriff, Imagery Intelligence. Jedes neue Fluggerät wird auf seine Reichweite getestet. Morgen testen wir eine Drohne, die noch nie zuvor geflogen ist.
4: Um was geht es bei dem Test?
3: Es ist eine neue Drohne. Wir wollen sehen, wie sie fliegt. Wir bereiten den Abflug vor. Noch ein bisschen zu mir.
4: Bereit? Loslassen?
3: Ja. Testflüge sind nicht immer erfolgreich. Das war einer der seltenen Fälle, in denen ein Testflug nicht wie geplant verläuft. Das Flugzeug ist zwar aufgestiegen, aber es fehlte ihm an Schub, um sich halten und weiter aufsteigen zu können. Also habe ich es abgeschaltet. Es ging in den Gleitflug und ist dann abgestürzt. Es hat eine kleine Delle bekommen, das ist aber nicht weiter schlimm. Es kann repariert werden.
1: Diese Flugzeuge, diese VTOL, an denen wir derzeit arbeiten, sollen für 3 oder 4 Stunden in der Luft bleiben können. Sie haben Elektromotoren, sind daher nicht besonders laut und können von Wärmebildkameras nicht so leicht ausgemacht werden wie Benziner. Weswegen unsere Orlan-Drohnen so leicht abgeschossen werden. Außerdem benötigt ein VTOL kein Katapult und kann überall starten und landen.
5: Dies markiert eine neue Stufe der Unterstützung für unsere Soldaten, insbesondere durch Drohnen. Wir werden versuchen, unsere Truppen mit der neuen, hochmodernen Ausrüstung auszustatten und sie damit vertraut zu machen.
2: Unterdessen züchten Enthusiasten in St. Petersburg eine kleine tödliche Blume, die Hortensie.
6: Mein Rufname ist Flieger. Ich bin Mitbegründer des Hortensienprojekts. In diesem Betrieb bauen wir die Hortensien und entwickeln neue Produkte, die an der Front eingesetzt werden.
7: Die Hortensie. Naja, zuerst einmal klingt das schön. Zudem ist es eine Tradition der russischen Armee, seit der Sowjetzeit sozusagen, den tödlichsten Waffen schöne Namen zu geben. Tulpe, Geranie. Und jetzt haben wir die Hortensie. Wir halten zu unserem Volk. Und die Entwicklung der Hortensie ist der Ausdruck des Patriotismus unserer Freunde, Geschäftspartner und unseres Teams. Unser Betrieb kann täglich 120 Drohnen herstellen.
6: Was die Produktionsmittel angeht, wir sind Selbstversorger. Wir entwerfen und drucken unsere Teile selber und produzieren genau die Anzahl, die wir brauchen. Unsere Mitarbeiter setzen zuerst den Rahmen zusammen und montieren dann die Elektronik. Danach wird die Elektronik verlötet.
3: Es ist keine schwierige, aber eine sehr akribische Arbeit. Alles muss überprüft und nochmals überprüft werden, um Fehler bei der Verdrahtung oder klemmende Mechanismen zu vermeiden. Es muss halt alles passen.
6: Jetzt muss nur noch das Gehäuse montiert werden. Dann kommt der Testflug, um sicherzustellen, dass alles in Ordnung ist, dass die Drohne gut funktioniert und nicht überhitzt. Wir stellen sicher, dass es ein Qualitätsprodukt ist, das ordentlich fliegt und die Ziele gut angreift. Ohne vorherige Kontrolle und Testflug schicken wir keine Drohne an die Front.
1: Durch die Erfahrung aus der Herstellung von Tausenden von Drohnen kann man meist schon hören, wenn etwas nicht stimmt.
6: Wenn Sie ein Paket von uns erhalten, müssen die Frontsoldaten die Geräte nur auspacken. Der Akku ist meist schon geladen. Sie müssen den Akku nur noch einbauen. Das war's. Der Soldat schaltet die Drohne ein und los geht's.
1: Mein Rufname lautet Heiliger. Momentan befinden wir uns nahe Mariupol, wo wir die Drohnenpiloten der Kampfgruppe Kaskade unterrichten. Dieses Gerät ist die Hortensie. Sie hat eine Reichweite von bis zu 7 Kilometern und eine Nutzlast von 2 Kilogramm. Dies hier ist das 7-Zoll-Modell. Aktuell ist das unser Hauptmodell. Mehr als 2000 Einheiten wurden bereits an die Front geliefert. Es gibt auch eine 9-Zoll-Variante. Das ist ein neueres Modell, das derzeit an der Front getestet wird. Diese Drohne hat eine Nutzlast von 3 Kilogramm. Und eine Reichweite von bis zu 7 Kilometern. Wir führen Testflüge unter Kampfbedingungen durch, wie man feindliche Fahrzeuge zerstört, welche Munition die passendste ist und wie die Munition montiert werden muss, damit die Drohne nicht umkippt. Man wickelt einen Strang einmal rundherum und prüft, ob es stabil ist. Wenn sie sich nicht nach vorne oder hinten oder seitwärts bewegt, wickelt man einen weiteren Strang herum und dann setzt man die Batterie ein.
5: Der wichtigste Artikel der Armee, Klebeband.
1: Achte vor dem Start darauf, dass sich die Rotorblätter frei drehen können.
5: Bei der Ausrichtung der Drohne darauf achten, dass sie waagerecht steht. Schau, ob der Schwerpunkt gut ausgerichtet ist. Teste die Rotoren. Flugbereit.
7: Ganz ruhig beim Start. Nicht abrupt beschleunigen, nicht zu viel Schub geben.
1: Jetzt werden wir mit einer munitionierten Drohne einen Angriff üben. Dort drüben. Ein Pilot wird einen Testflug machen und ein Fahrzeug zerstören.
7: Batterie bereit. Kamera bereit.
5: Rotoren?
7: Rotoren bereit.
5: Ladung?
7: Ladung bereit. Alles in Ordnung. Abflug bereit. Los geht's.
6: Zielanflug.
5: Sieht gut aus.
6: Anflug abgeschlossen. Ziel erfasst.
5: Feuer.
6: Daneben. Das kommt vor. Man muss eben trainieren. Je mehr Flugstunden man hat, desto leichter trifft man das Ziel. Deshalb werden wir auch weiterhin Leute trainieren.
5: Morgen geht eine Einheit von Drohnenpiloten an die Front und bringt unsere Drohnen zum Einsatz. Sie haben zwei Ziele und zwei Drohnen sowie eine dritte in Reserve, um die Ziele zu zerstören.

0: Fraport hat dir einen Gefallen getan und dich Taigan zugeteilt.
1: So sieht's aus, Leute. Da haben wir uns was eingebrockt, was? Ich bin ein Kosake. Mein Deckname ist Taigan. Ich habe ein halbes Jahr in diesem Bataillon gedient. Nur, dass es da noch Taurien hieß. Ein Sturmbataillon. Los, los, los. Weg vom Fenster, weg vom Fenster. Meine Söhne sind 16 Jahre alt. Nun, wenn ich nicht in den Krieg ziehe, werden sie es tun.
2: Wer sonst? Wir erziehen auch unsere Kinder zu echten Kosaken.
1: Man muss Soldat sein, ob man ein Kosake ist oder nicht. Man muss Soldat sein, von Kindesbeinen an. Ich bin Gabriel Doroshin, geboren in Frankreich, aber ein russischer Freiwilliger. Jeder Russe sorgt sich um Russlands Schicksal. Und als mir klar wurde, dass der Westen angefangen hat, Russland zu bedrohen, habe ich mich entschieden, hierher zu kommen, weil es keine andere Wahl gab. Diese Frage war für mich schnell geklärt. Ich habe nicht darüber nachgedacht, was Krieg bedeutet und was mich erwarten würde. Man geht einfach, weil man gehen muss, komme was wolle. Das ist einfach Schicksal. Ich habe Paris gegen Malaya Shishovka eingetauscht. Wir haben dort auch einen Turm, also ist es nicht so schlimm. Er erinnert an den Eiffelturm, aber er ist noch cooler, weil über dem Eiffelturm keine russische Flagge weht, noch nicht.

0: Heute testen wir eine Drohne, eine FPV-Kamikaze-Drohne vom Typ Hortensi. Unsere Kameraden aus St. Petersburg haben uns welche für Testzwecke geschickt. Wir haben die Stellung gewechselt und befinden uns nun in einer ländlichen Gegend. Hier ist viel EK im Einsatz. Wir fliegen unter diesen Bedingungen, um die Reichweite zu testen und zu sehen, wie effektiv sie ist. Diese Suppendosen dienen uns als Startplattform. Ein paar Suppendosen genügen.
1: Ein gesundes Frühstück für den Feind. Hier ist der Zünder.
0: Funktioniert. Los geht's. Bezüglich der Reichweite haben die beiden Drohnen eine gute Leistung gezeigt. Mit einer sind wir direkt über einen gegnerischen Schützengraben geflogen. Die Videoübertragung und die Steuerung waren stabil. Alle drei Drohnen haben gut funktioniert. Wir werden sie weiter einsetzen.
2: Die Soldaten der Einheit Kaskade sind bereit, mit den Hortensien-Herstellern zusammenzuarbeiten. Die Einheit hat eine Drohnenpilotenschule und eine eigene Drohnenwerkstatt.
3: Hier befinden wir uns im Labor der OKTF Kaskade. Genauer gesagt, in der Abteilung für unbemannte Luftfahrzeuge der OKTF-Kaskade. Mit diesen 3D-Druckern stellen wir verschiedene Teile für Drohnen her. Für unbemannte Luftfahrzeuge, UAV. Das hier ist ein Klassenzimmer der UAV-Abteilung der OKTF-Kaskade.
4: Derzeit werden die Piloten für einen bestimmten Zeitraum ausschließlich an Computern ausgebildet. Anschließend, wenn sie zufriedenstellende Ergebnisse zeigen und die gesamte Steuerung dieses Geräts verstanden haben, fahren sie auf den Übungsplatz und führen praktische Aufgaben durch. Am Ende der Ausbildung werden sie dann zu ihren Einheiten entsandt, um mit Hilfe unserer FPV-Drohnen Kampfeinsätze auszuführen.
3: Das hier ist das Testgelände der OKTF-Kaskade. Im Unterricht üben die Teilnehmer an Simulatoren und fliegen anschließend im Gelände, um Erfahrung mit echten Drohnen zu sammeln. Das beinhaltet Reichweiten von 8 bis 9 Kilometern. Hier in der Umgebung gibt es keine Ziele mehr. Die sind alle weg. Wenn wir also über größere Distanzen fliegen, müssen wir die Traglast verringern. Wenn wir eine Handgranate transportieren und gleichzeitig 15 Kilometer Reichweite haben wollen, müssen wir Kompromisse eingehen. Öffentliche Unterstützung ist unerlässlich, denn Ideen, die von kleinen Unternehmen oder Teams entwickelt werden, können denen der großen Forschungszentren weit überlegen sein.
1: Aktuell sehe ich mehrere Leute in Moskau, die große Lieferungen aus China organisieren, zu guten Preisen. Die Industrie ist am Arbeiten. Nun, wenn die Drohnenenthusiasten sich zusammentun, jeden Tag 5 oder 6 Drohnen zusammenbauen und an die Front schicken würden. In den nächsten Tagen fahre ich mit humanitären Hilfsgütern nach Lugansk und bringe auch 3 FPV-Drohnen.
5: Hier hat man eine Stele aufgestellt für die Fernfahrer. Einwohner von Lugansk haben sie errichtet. Hier, schau. Danke, Russland. Und eine Plakatwand mit einem LKW. Das ist uns Fernfahrern gewidmet.
1: Hier sind unsere Jungs. Sie warten auf uns.

0: Hier, das ist eine 10, denke ich. Ja, eine 10. Hier noch ein Sitzbezug für das Auto. Und hier ist eine 9. Ich habe noch eine dabei. Schaut, was ich noch habe.
1: Das ist das Wichtigste.
0: Ja, das Ladegerät. Ich habe das Beste mitgebracht, was es derzeit gibt. Das Aufladen ist unbedingt notwendig. Außerdem habe ich den besten Ausgleicher für dich ausgesucht, damit alles gut ausbalanciert ist.
1: Sehr gut, danke dir. Nach jedem Flug müssen die Akkus geladen werden. Sie müssen immer aufgeladen sein.
0: Das ist ein Empfänger für eine TBS-Drohne. Ich habe eine gute Kamera dafür ausgesucht. Das sollte passen.
1: Super, das ist perfekt.
0: Gut, ja?
1: Na klar, perfekt.
0: Gut, ich habe mein Bestes getan.
1: Ein Gefühl wie Weihnachten.
0: Das Wichtigste ist natürlich die VR-Brille. Ist diese okay?
1: Klar, besser geht's nicht.
2: Drohnen sind bei der Bekämpfung feindlicher Artillerie und Ausrüstung unerlässlich. Wenn die Artillerie an ein Ziel nicht herankommt, diese kleinen Dinger schaffen es binnen Sekunden.
1: Vielen Dank an die Menschen, die Geld gespendet haben, um uns diese dringend nötige Ausrüstung zu kaufen. Ladegeräte, Brillen.
3: Vielen Dank für die unaufhörlichen Spenden. Besonders bedanke ich mich bei unseren Kindern und beim Jugendwerk. Für die Briefe und die Zeichnungen. Das motiviert und unterstützt uns sehr. Vielen Dank an unsere Frauen und Mütter.
2: Von Tüftlern wie Evgeni könnten wir noch einige gebrauchen und wir werden die militärische Sonderoperation gewinnen.
4: Russische Erfinder kennen keine Grenzen. Ich war einfach verblüfft, als ich einen Panzerkommandanten sah, wie er mit einem Lötkolben an etwas herumtüftelte. Er hatte über Kharkov einen Satelliten entdeckt. Also baute er eine Satellitenschüssel zusammen, schraubte einen Decoder dran, schloss einen WLAN-Router an und, bitteschön, jetzt haben wir Internet überall auf dem Schlachtfeld. Ach ja, Elon Musk, der große Milliardär mit seinem Starlink und all dem. Und was hat dich dieser hausgemachte Internetempfänger denn gekostet? Er sagte, 13.500 Rubel. Noch Fragen?
0: Läuft. Es funktioniert. Die Bilder sollten hereinkommen.
5: Geht die Aufnahme?
0: Nichts zu sehen. Lass es uns einfach probieren. Starte die Rotoren.
6: Die ersten drei Drohnen des Tüftlers aus Saienogorsk wurden von Kameramännern aus dem Team der Division der Tapferen getestet.

0: Aber ich weiß, dass das nicht genug ist. Wir werden noch viel mehr schicken. Und vielleicht werde ich nicht der Einzige sein, der sammelt, sondern ein Team aus Gleichgesinnten. Mit diesem Ziel werde ich jetzt nach Tambov reisen. Dort haben sie begonnen, in einer Bäckerei militärische Drohnen zu bauen. Ich möchte aus deren Erfahrungen lernen und herausfinden, ob ich ähnliche Produktionsstätten in Saianogorsk einrichten kann.
1: Wir bauen die Drohnen nicht hier. Hier backen wir Brot. Wir haben einen separaten Raum mit moderner Einrichtung, in dem wir die Drohnen bauen. Brotbacken ist schwieriger als der Drohnenbau. Ein Mitarbeiter kann in einer Stunde eine Drohne zusammenbauen, aber Brot dauert 8 Stunden.
2: Der Bäcker nennt seinen Vogel Schnepfe. Diese Drohne ist besonders schwer abzuschießen.
3: Wir begannen mit diesem vom Militär bereitgestellten System. Der Rahmen ist aus Kohlefasern. Wir produzieren 3 Arten von Drohnen. Eine Trainingsdrohne mit einem verstärkten Rahmen sowie zusätzlichen Armen und Stützen. Damit kann man bei jedem Wetter Tag und Nacht trainieren. Diese Drohne hier ist ähnlich und kommt bereits beim Militär zum Einsatz. Sie hat eine Traglast von 1 Kilogramm bei einer Reichweite von 5 Kilometern. Hier ist unsere 3. Drohne, ebenfalls mit verstärkten Armen und einer Traglast von 2,5 Kilogramm.
0: Das ist eine 9, richtig?
3: Eine 8. Wir haben auch Rucksäcke für den Transport entwickelt. Hier sind sie.
0: Die habe ich sofort bemerkt.
3: Bei den 3er- und 5er-Drohnen sind die Ladegeräte mit dabei. Hier kommen die Akkus rein. Sie halten 6 Stunden bei minus 20 Grad Celsius.
0: Das ist die Heizung.
3: Ja, die Heizung hält den Akku konstant zwischen 15 und 17 Grad. Wir bereiten gerade den Versand vor, der heute oder morgen erfolgen wird. Finanziert wird das von der Bäckerei sowie von Bürgern und Unternehmern hier in der Region Tambov. Pro Monat produzieren wir 230 bis 250 Drohnen. Mit der richtigen Finanzierung könnten wir die Produktion um das 2-, 3- oder 4-fache ausbauen.
0: Es war sehr schön, Sie alle kennenzulernen und den Betrieb gesehen zu haben. Jeder noch so kleine Beitrag aus den verschiedenen Regionen hilft unseren Jungs, an der Front voranzukommen und unser gemeinsames Ziel zu erreichen. Mein Traum, hierher zu kommen, ist wahr geworden. Es war ein guter Aufenthalt.
4: Wir starten, sobald wir bereit sind. 2. Versuch. Achte auf die richtige Spannung. Am liebsten schaffe ich etwas, was niemand zuvor geschafft hat. Aktuell bedeutet das, dass wir ein Flugzeug bauen, das effektiv und zuverlässig ist. Besser als alles andere. Das ist mein Ziel. Irgendetwas zieht es herunter. Ah, nein. Jetzt ist wieder alles in Ordnung. Ich sehe keine Probleme. Es fängt an zu regnen. Ich hole es zurück. Hier ist ein schöner Busch. Zeit zu landen. Das Flugzeug ist fertig, bis auf 3 kleine Makel, die nach dem Testflug ausgebessert werden müssen. Aber das ist Routine. Idealerweise würden wir natürlich Raketen oder Satelliten ins All schießen. Geräte, die kontinuierlich in der Stratosphäre fliegen. Etwas dieser Art hat ein so kleines Team niemals zuvor geschafft. Ja, all die Länder mit Boeing und all den anderen sind dazu in der Lage. Wenn aber unser kleines Team, so wie es hier zusammenarbeitet, innerhalb von Monaten oder ein paar Jahren etwas schaffen könnte, was die anderen Milliarden von Dollar kostet, dann wäre das doch interessant, oder? Das würde ich gern versuchen.

Ich bin hier, um zu versuchen, 70 Meter tief zu tauchen. Meine Freunde haben lange versucht, mich zum Tauchen unter dem Eis zu überreden. Ich mochte die Kälte nie. Ich bin

0: beschloss, es auszuprobieren, nur um zu sehen, wie es sich anfühlt, im kalten Wasser zu tauchen, unter Eis. Ich will einen Meter tiefer tauchen als der Rekordhalter.
1: 3, 2, 1. Los!
2: Der Krieg hat Syrien kolossalen Schaden zugefügt. Militante profitierten enorm von dem Konflikt.
3: Sie beschossen die Städten, um das Ausmaß der Plünderungen zu vertuschen. Man schob alles auf den Krieg.
4: Die Gruppen begannen damit, alte Artefakte zu plündern.
3: Ich denke, eine Vase wie diese könnte auf dem Schwarzmarkt 12.000 bis 15.000 Dollar einbringen.
5: Es waren Europäer, sie sprachen Englisch.
6: Diese führen ihre Untergebenen exakt zu den Stellen der wichtigsten historischen Artefakte, die gestohlen werden sollen.
3: Der Löwenanteil dessen, was geplündert wurde, befindet sich heute entweder in Europa oder Nordamerika.
4: Viele Fundstücke aus Syrien werden auf eBay angeboten.
1: Sie trägt eine Museumsnummer. Vielleicht wurde sie aus einem Museum gestohlen.

Liebe Zuschauer, ich begrüße Sie zu einer weiteren Folge Realpolitik mit Alexander von Bismarck. Heute sprechen wir natürlich über die Ukraine, über die Situation dort und über die nicht mehr durchzublickende Innenpolitik in Deutschland. Zunächst einmal kommen wir zur Berliner Zeitung. Bundesregierung in Erklärungsnot. Wohnungsbau für die Ukraine, Wohnungsnot daheim. Ja, Selenskyj war bei Merz in Berlin. Wir haben ein Strategiepapier unterschrieben, eine strategische Partnerschaft, was auch immer das bedeuten mag. Natürlich, die Anrainerstaaten arbeiten immer zusammen, auch wirtschaftlich und so weiter. Hier geht es aber um eine militärische Zusammenarbeit und mehr, dass hier gemeinsam Drohnen, gemeinsam Kriegsgeräte entwickelt werden. Und dafür ist im Grunde genommen diese strategische Partnerschaft gedacht. Nun kam zusätzlich, sagte, ja, wir werden auch euren sozialen Wohnungsbau unterstützen. Mit immerhin, ich glaube, das sind, mal sehen, 233 Millionen. Ich habe mir die Zahl extra aufgeschrieben, damit man hier nicht irgendwelche falschen Zahlen bringt. Also die Bundesregierung hat schon wieder 233 Millionen Euro frei und gibt sie der Ukraine für den sozialen Wohnungsbau. Wir in Deutschland haben gar keinen sozialen Wohnungsbau mehr. Der ist komplett zusammengebrochen. Wir wollten immer mindestens 400.000 Wohnungen im Jahr. Wir kriegen, glaube ich, noch nicht mal 100.000 richtig hin. Der Staat hat so viele falsche Ansätze in diesem Bereich, gerade für die Wohnungswirtschaft gemacht, mit so viel Bürokratie, mit dem Bundesbaugesetz, mit all diesen langen Zeiten der Genehmigung, des Hinauszögerns der Genehmigung, dass auch keiner mehr Lust hat, Geld in die Hand zu nehmen, zu investieren, weil er gar nicht weiß, wenn er dann mal eine Genehmigung bekommt, ob dann das Geld überhaupt noch ausreicht, weil die Preise steigen und keiner weiß, wie das richtig läuft. Und gerade der soziale Wohnungsbau ist in den Innenstädten so besonders wichtig. Wir brauchen doch die Menschen, die sich diese Mieten in den Großstädten gar nicht mehr so leisten können, brauchen wir auch in den Innenstädten. Weil sie haben ja auch einen Job zu machen, den sie bei anderen machen können. Deshalb kann man diese Leute ja nicht an den Rand der Städte bringen, sondern man braucht sie auch mitten in der Stadt. Aber der Staat hat bisher, und das sind die Altparteien, Das ist keine andere Partei bisher gewesen. Das sind die Altparteien, die den sozialen Wohnungsbau in Deutschland komplett vergessen haben. Aber man wird diesen sozialen Wohnungsbau dafür in der Ukraine aufbauen. Das finde ich ja ganz toll. Es ist toll, wenn man genug Geld hat, kann man helfen. Aber wenn das Geld bei uns fehlt, dann müssen wir dieses Geld nicht nach außen geben und der Meinung sein, wir sind die Besten und wir müssen dem Ausland Geld in den Rachen schmeißen. Und wir wissen doch nicht mal, weil es gar nicht kontrolliert wird, ob es auch wirklich dort ankommt bei dem jeweiligen Empfänger. Deshalb bin ich der Meinung, das Geld gehört in Deutschland investiert, von der Regierung aus und nicht in fremde Städte, in fremde Länder und Städte. Denn wir haben es bitter nötig für unsere Menschen. Wir kommen dann zum Tagesspiegel. EU beschließt neue Russland-Sanktionen, Kredit für Ukraine. Ja, und die 90 Milliarden Kredit an die Ukraine sind jetzt freigegeben worden. Ja, einige Medien sagen ja, nach der Wahl in Ungarn, nachdem der Orban abgewählt worden ist. Nein, weil das Öl durch die Ukraine wieder freigegeben worden ist, was von Russland in die Ukraine, nach Ungarn fließt.
Da hat dann Orban gesagt, okay, unter diesen Gesichtspunkten, das hat er immer betont seit Dezember letzten Jahres, wenn das Öl für Ungarn wieder fließt, werden wir auch den Milliardenkredit zustimmen. Solange Zelensky das blockiert, werden wir dem nicht zustimmen. Und man braucht ein Einstimmigkeitsprinzip. 27 Länder müssen diesem Kredit zustimmen, dass er für die Ukraine gegeben wird. Und wir alle wissen, das ist kein Kredit. Das ist ein Zuschuss für die Ukraine, die den nie zurückzahlen wird. Können, das geht doch gar nicht. Wir pumpen so viel Geld in die Ukraine rein, wie es ganz Europa gar nicht irgendwo mehr begreift. Ich glaube, ganz Europa packt das Geld und natürlich Deutschland in erster Linie. Und wir haften gemeinsam. Einige Länder nicht. Ungarn nicht, Slowakei nicht, Tschechien nicht. Ich weiß nicht, ob noch ein Land in irgendeiner Form dazugekommen ist, das gesagt hat, wir auch nicht. Rumänien, ja, die haben so diskutiert darüber. Das heißt, es bleibt natürlich an den Nettozahlern über. Das heißt, diejenigen, die in den großen Topf der Bürokratie in Europa was einzahlen, in die EU, und nur einen Teil wieder rausbekommen, nennt man ja Nettozahler. Und das sind wir, da sind wir die Größten. Wir zahlen 25, wahrscheinlich bald 30% für den EU-Haushalt und für diese ganzen Sachen, die von der EU uns auferlegt werden. Und wir machen da auch noch mit. Unglaublich. Jetzt kommt ja nicht nur dieser 90 Milliarden Kredit, der freigegeben worden ist. Und alle freuen sich schon. Also von der Leyen, die freut sich, dass sie das Geld ausgeben kann. Und dann fährt sie wahrscheinlich persönlich noch hin und übergibt noch den Scheck. Und man weiß dann gar nicht, ob dieses Geld, diese 90 Milliarden, weil wir haben das ja nun schon oft gehört, dass die Korruption dort, natürlich in solchen Ländern, ist das klar. Und wenn so viel für Militär ausgegeben wird, natürlich kriegt der eine mal eine Provision, der andere auch mal eine Provision. Dann geht noch mal viel daneben. Ob die Hälfte überhaupt da ankommt, wo sie ankommen soll, möchte ich bezweifeln. Denn hier bei so viel Geld merkt man nicht mehr, und wir kommen nachher zu einer Sache, da fragt man sich, wie kann das angehen, dass keiner mehr richtig Bescheid weiß, wo das Geld hingeht. Wir lassen uns das nicht nachweisen. Sonst ist das ja immer so bei, wenn man irgendwohin fördert, dass man einen Nachweis braucht, das muss belegt werden und was da gewesen ist. All das passiert ja gar nicht. Wir wissen leider nicht, ob das Geld wirklich dort ankommt. Und deshalb ist das eine große Frage, was da nun in Zukunft auch auf uns zukommt. Und jetzt

mal lieber mit ihnen und holt sie an einen Tisch und sprecht mit ihnen über die Situation für die Zukunft. Es nützen diese Sanktionen überhaupt nichts und gegen eine Atommacht doch erst recht nicht. Also man zwingt nicht jemanden in dieser Form so an einen Tisch, denn wenn jemand in die Knie geht und wenn jemand ein Desaster an der Front hat, dann sind es leider die ukrainischen Soldaten. Und ich möchte einen Satz von von der Leyen zitieren, den ich unmöglich finde, aber den sollte jeder auf der Zunge sich mal zergehen lassen. Wir unterstützen die tapfere ukrainische Nation. Was ist denn daran tapfer an der Nation, dass sie ihre jungen Menschen in den Krieg schicken? Wie Kanonenfutter, das kann doch nicht wahr sein, dass das von einer Kommissionspräsidentin und dann noch aus Deutschland sagen, dass sie stolz darauf ist und wir unterstützen diese tapferen Soldaten, diese tapfere Nation. Nein, wenn man der Ukraine helfen möchte, wenn man den Menschen helfen möchte, dann sollte man Zeit investieren in die Diplomatie, dann sollte man Zeit investieren in Gesprächen, in Vorbereitung, dann sollte man nach Russland fahren, dann sollte man die Russen einladen, wo auch immer, in Ungarn, in Istanbul, in Wien, wo auch immer. Setzt euch zusammen und helft dann den Menschen in der Ukraine. Nichts dafür können. Hier wird immer mehr von Seiten UK besonders Dampf gemacht, dass da letztendlich die Ukraine gegen Russland kämpfen soll. Wir wissen ja, wie es am Anfang war. Russland soll auf die Knie gebracht werden, in die Knie gezwungen werden. Und genau das Gegenteil passiert. Also irgendwie sind die Gehirnwendungen, Windungen bei den Menschen, die Verantwortung tragen in der EU, irgendwo durcheinander gekommen. Weil sie machen genau das Gegenteil von dem, was sie eigentlich erreichen wollen. Und sie erreichen nichts, sondern wir haben darunter zu leiden. Wir kommen dann zur NTV. Falls Putin an der Ostflanke droht, Oberst, 800.000 Streitkräfte würden durch Deutschland verlegt. Die Bundeswehr spielt irgendwie hier Krieg. Es wird alles Mögliche durchgespielt. Mag sein, für eine Verteidigung ist das in Ordnung. Aber hier wird durchgespielt, dass 800.000 Soldaten durch Deutschland. Wir sind die Drehscheibe der NATO. Wir sind die Drehscheibe, wo alles durchgeht. Ich frage mich, hat jemand eigentlich von der Bundeswehr unsere Brücken mal getestet? Hat unsere Bundeswehr mal die Schienen der Bahn getestet? Wenn sie all diese Sachen so in den Vordergrund stellen und wir sind das Aufmarschgebiet für den Osten und durch uns müssen alle durch, sie müssen versorgt werden, sie müssen schlafen, sie müssen Parkplätze haben und. Was wird hier für ein massiver, gedanklicher Aufwand betrieben, wie alles läuft? In Katastrophen, gar keine Frage, das muss man durchspielen und. Hier werden aber alle Sachen vorbereitet, die auf einen Krieg hinzielen. Ich frage mich, wer will diesen Krieg einläuten? Ich habe keine Anzeichen von Russland gesehen, aber das wird immer natürlich uns erzählt, damit wir dieses viele Geld reinstecken können ins Militär. Unglaublich! Es gibt keine Anzeichen. Und es weiß auch gar keiner, was die Russen hier sollen. Was wollen sie denn von uns haben? Rohstoffe haben wir nicht. Bildung ist auch nicht mehr besser geworden. Auch viel schlechter. Es gibt so viele Sachen, wo man sagt, es ist einfach ein falsches Argument. Und wir haben von Russland gehört, sie haben uns ein nicht angelegt.

Angriffspakt angeboten, auch der NATO angeboten, aber man will es einfach ignorieren. Das ist das Gleiche, was damals 2021 die Russen, der NATO und dem Präsidenten der USA, es war damals noch Biden, gesagt haben, lasst uns gemeinsam über die Ukraine reden. Und was haben die gemacht? Weggewischt. Wir reden nicht mit dir, weil Russland wollte über die Sicherheitsarchitektur sprechen und wollte auf keinen Fall, das war für sie eine wirklich rote Linie, dass die Ukraine in die NATO kommt. Und weil dies immer mehr in den Vordergrund und immer mehr in den ganzen Gesprächen ja passiert ist, hat Russland dort einen Brandbrief geschickt an die NATO und in die USA. Und man hat es einfach weggetan. Man sieht, wenn der Westen mit seiner regelbasierten Ordnung, keiner weiß, was das eigentlich bedeutet, der Westen hier in dieser Massivität sagt, nein, wir reden nicht mit dir und wir sprechen nicht darüber, ja, dann wissen wir, wer auf Konfrontationskurs ist. Wir machen die Konfrontation. Wir gehen immer weiter mit der NATO, sind wir rangegangen an Russland. Es war nicht Russland, die uns entgegengekommen sind. Es war die NATO. Und ich glaube, die NATO gehört abgeschafft. Wir brauchen sie gar nicht. Wir brauchen ein eigenes Verteidigungsbündnis für uns. Wir brauchen diese NATO, die immer aggressiver wird, die brauchen wir nicht. Es macht sowieso jedes Land für sich was allein. Also, hört auf mit diesem, wir brauchen solche Verteidigungsbündnisse für jeweils das eigene Land und nicht, wir haben kein Warschauer Pakt auf der anderen Seite mehr. Das habe ich schon öfter gesagt. Hört endlich mit dieser ganzen Sache auf und investiert Zeit und nicht in Aufmarschgebiete in Deutschland. Nimmt die Zeit und sagt, wie können wir gute Gespräche, diplomatische Gespräche vorbereiten mit den Russen, damit wir den ukrainischen Menschen helfen können. Wir kommen dann zum Tagesspiegel. Offenbar auch Ministerien betroffen. Bundesregierung sieht Russland hinter Attacke auf Signalkonten. Ja, die Bildungsministerin Prien und noch irgendwelche Minister, die keiner kennt. Wir kennen doch nur Merz, Klinkbeil und Katharina Reiche. Die anderen wissen wir doch gar nicht, wer das alles ist. Ja, weiß doch gar keiner, wer ist der Gesundheitsminister oder Gesundheitsministerin. Die Mehrheit weiß das nicht, weil die stehen ja nicht im Vordergrund. Es stehen die im Vordergrund, die im Augenblick alle ablusen. Ja, Katharina Reiche eigentlich nicht, aber die auf den Abstellgleis für die SPD natürlich, gar keine Frage. Und dass hier natürlich, wenn irgendetwas in Deutschland schief geht, Cyberattacken und so, natürlich, das war Russland, wer denn sonst? Das ist damals bei Angela Merkel die USA, als sie abgehört worden ist. Ja, das wird nicht mehr erwähnt. Ne? Es gibt auch noch andere Länder auf der Welt, die Interesse haben, wie wir denken, was bei uns passiert, was los ist, wie man Lösungen schafft. Und ich glaube, es ist zu einfach, immer gleich zu sagen, das waren die Russen. Es mag sein, dass es auch die Russen sind, die natürlich ein Interesse haben, wie bei uns gedacht wird, wie es weitergeht bei uns. Natürlich will doch jeder Geheimdienst wissen, was in dem anderen Land vorbereitet wird gegen ein. Das ist ja nicht immer so, dass das, weil man jemand zerstören will, sondern man will auch manchmal sehen, wird etwas vorbereitet, was gegen das eigene Land gerichtet ist. Deshalb haben wir auch einen Geheimdienst, ja. Also es hat ja jedes Land in dieser Form, der eine ein bisschen besser, der andere ein bisschen schlechter. Aber dass man immer solche Negativnachrichten braucht, gerade in den Mainstream-Medien, die brauchen das. Das war Russland und alles das. Aber das wissen wir, das läuft schon im Westen, vor allen Dingen seit 20, 30, 40, 50 Jahren. Immer, wenn irgendetwas Schlechtes in Deutschland gelaufen ist, waren es sowieso die Russen.
Man schiebt denen alles in die Schuhe, weil es am einfachsten ist, ja. Und dadurch man natürlich auch Hass gegen die Menschen aufbauen will, nicht nur gegen die Regierung. Und das ist fatal. Es ist unglaublich, weil die Menschen sind sowas von freundlich, sind sowas von entgegenkommen, sind sowas von herzlich in Russland. Man muss nur einfach mal rüberfahren und das mal sehen. Wir kommen dann zur NTV. Klingbeil wälzt Verantwortung ab. Krankenversicherung für Bürgergeldempfänger ist eine Staatsaufgabe. Der Staat zahlt ein Drittel der Krankheitskosten für Bürgergeldempfänger. Das heißt, die Versicherten, das sind nicht alle Steuerzahler, sondern die Versicherten, die Sozialversicherung zahlen, die zahlen für Bürgergeldempfänger mit 2 Drittel der Kosten. Und das ist natürlich, wenn der Staat Bürgergeld gibt, in Zukunft heißt das Grundsicherung, wenn der Staat dieses Bürgergeld gibt und die Krankheitskosten für die kostenlos sind, dann sollen doch nicht die anderen Versicherten das auch noch zu 2 Drittel bezahlen. Dann sollte der Staat aus den Steuergeldern. Und das ist nicht linke Tasche, rechte Tasche. Die Steuergelder werden von viel mehr Menschen, von der Gesamtsolidargemeinschaft gezahlt. Und hier muss man mal auch darüber nachdenken, ist das alles so notwendig und muss das alles sein? Müssen die mit der Taxi dahin gefahren werden, die bei uns auch Bürgergeld kriegen? Müssen die als erstes den Termin kriegen? Und, da gibt es so viele Sachen, da muss endlich mal aufgeräumt werden. Und dass der Finanzminister sich dagegen sträubt, und dass er das den Sozialversicherungspflichtigen in die Schuhe schieben will, ist meines Erachtens völlig daneben. Ich hoffe, dass die Junge Union mit dem Bundesvorsitzenden Johannes Winkel sich da durchsetzen wird in dieser Frage im Bundestag, weil sie gesagt haben, das gehört dorthin in eine staatliche Aufgabe und nicht in die Krankenkasse, die dann diese Löcher hat. Wir zahlen 12 Milliarden Euro in die Krankenkasse, für die Bürgergeld zahlt die Krankenkasse 12 Milliarden. Wenn dieses Geld dann wegfällt, dann hat sie gar nicht mehr diese Riesenlöcher, die uns da vorgerechnet werden. Also, ich glaube, die Solidargemeinschaft kann das Ganze ganz anders schultern und machen, als es hier in der Vorstellung der SPD drin ist. So, wir kommen dann zur Welt. Niedersachsens Regierungschef Schwarz-Rot ist die letzte anständig demokratische Regierung. Das muss man sich mal vorstellen. Der SPD-Regierungschef in Niedersachsen sagt, das ist die einzig anständige Regierung Schwarz-Rot. Sag mal, wie arrogant, wie selbstherrlich, ja? Kann man eigentlich moralisierend sein? Wie kann so ein Ministerpräsident aus Niedersachsen das uns erzählen? Ich glaube, da braucht man überhaupt eigentlich gar nichts mehr zu sagen. Es ist schon unglaublich, ja? Ich würde das als antidemokratisch bezeichnen. Das ist doch eine Verhöhnung der anderen Parteien, alle, die davon betroffen sind, auch die FDP, auch die Grünen und. Man kann über diese Parteien denken, wie man will, aber sie so als anständige, demokratische, ja, unglaublich. Nee, ich will da gar nichts mehr zu sagen. Da kriege ich einen dicken Hals, ja, wenn sowas von einem SPD-Ministerpräsidenten aus dem Land Sachsen, Niedersachsen kommt. Wir kommen dann zu NIOS. So verschleiert die Regierung, welche NGOs 2026 Steuergeld bekommen. Klingbeil und sein Staatssekretär mauern. Es wurde von der AfD angefragt, wo gehen die Steuergelder eigentlich hin bei den NGOs? Wir möchten gerne wissen, wer kriegt sie. Ich will jetzt mal die Antwort zitieren, die dann die Regierung gegeben hat, der Staatssekretär, der selber auch an seine befreundete Organisation
Lars klingt mal an seine Frau, die bekommt auch was, weil sie auch ein NGO führt. Ich will mal die Antwort der Bundesregierung auf diese Frage, wo geht das Geld bei den NGOs hin? Nach Ansicht der Bundesregierung können diese Fragen nicht beantwortet werden, da der Arbeitsaufwand zur Recherche der erfragten Informationen unzumutbar ist und hierdurch in den mit der Recherche befassten Arbeitseinheiten die funktionsadäquate Erledigung der Fachaufgaben gefährdet wäre. Leute, wo sind wir eigentlich angekommen? Dass die Regierung sagt, der Arbeitsaufwand ist zu groß, ich kriege keine Auskunft mehr. Steinhöfel formuliert das, finde ich, sensationell. Wer Steuergeld verteilt und nicht weiß an wen oder es nicht sagen will, hat in einer rechtsstaatlichen Demokratie sein Mandat verfehlt. Ja, er spricht von Verdunkelungsgefahr. Und ich glaube, er hat recht. Es ist unglaublich, dass eine Regierung uns vier in dieser Frage keine Auskunft gibt, zeigt, dass etwas nicht stimmt. Und das mit dem Arbeitsaufwand zu erklären. Wozu brauchen Sie noch ein Parlament? Ist doch der Arbeitsaufwand für die Regierung viel zu hoch? Sag mal, was passiert hier mit der Regierung? Diese Fragen wurden selber von der CDU als Oppositionspartei damals gestellt. Und jetzt macht die CDU auch hier mit und lässt das einfach so beantworten. Nein, das darf bei uns in der parlamentarischen Demokratie, wo das Parlament ein Recht hat, die Fragen zu stellen an die Regierung und auch Antworten zu kriegen, das darf nicht passieren. Ich hoffe, die jungen Leute gehen auf die Barrikaden im Parlament und sagen, hier ist Schluss, hier wollen wir auch wissen, wo geht das hin, weil es sind alles diese NGOs, Linksgedrifteten, die gegen Oma, gegen rechts und gegen alle diesen auftreten und marschieren. Unvorstellbar. Aufklären ist hier. Aufklären. Das ist die Devise, die wir brauchen, damit wir wählen können und nachher sagen können, diese Leute wollen wir nicht mehr. Das war's für heute. Vielen Dank, dass Sie dabei waren. Ich hoffe, Sie schalten das nächste Mal wieder ein, wenn es darum geht, Alexander von Bismarck, Realpolitik.

Wir sind Papa und Mama für sie. Sie sehen uns als Rudel. Meine Schöne. Soho sieht Sergej als Mutter an. Er spuckte sie heulend aus. 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Marussia, hier, nimm das. Was ist das für ein Schwarm? Igor, verschwinde von hier.

0: Wow.
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2: Wirklich.
3: Leider löste diese falsche Meldung der Bild-Zeitung zwar Emotionen, aber keinen gesunden Menschenverstand aus. Doch es war Professor Bob Arnott, der gesagt hat, Sie können sich den ganzen Tag lang die Hände waschen, doch Sie werden trotzdem das Coronavirus bekommen, wenn jemand in Ihrer Nähe hustet. Lassen Sie sich von Fakten leiten, nicht von Emotionen.
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4: Syrien hat einen Reichtum an archäologischen Stätten. Das Land ist eines der ältesten Schmelztiegel der Kulturen. An dieser Stätte haben wir fast 40 Vasen ausgegraben und 4 Gräber entdeckt. Ich denke, eine Vase wie diese könnte auf dem Schwarzmarkt 12.000 bis 15.000 Dollar einbringen. Es ist eine bekannte Tatsache, dass ISIS ihre eigene archäologische Abteilung hatte. Diese stellte Genehmigungen aus. Der Löwenanteil dessen, was hier während der Herrschaft dieses militanten Pseudostaates im ganzen Land ausgegraben und geplündert wurde, befindet sich heute entweder in Europa oder Nordamerika.
5: Im Jahr 2011 brach in Syrien ein Krieg aus. Was als Bürgerkrieg begann, eskalierte schnell in Auseinandersetzungen zwischen der syrischen Armee und ausländischen Kämpfern sowie Terrorgruppen wie ISIS, die vom Westen unterstützt wurden. Der Krieg hat Syrien kolossalen Schaden zugefügt. Millionen Menschen mussten aus dem Land fliehen. Militante profitierten enorm von dem Konflikt. Unter der Anleitung ihrer Drahtzieher im Westen plünderten sie das geschichtliche und kulturelle Erbe dieser antiken Nation. Kurz vor Bashar al-Assads Sturz im Dezember 2024 waren wir in der Lage, in Syrien eine Untersuchung durchzuführen. Wir verfolgten kulturelle Artefakte, die im Land geplündert und gestohlen worden waren. Wir durchquerten Minenfelder und betraten unterirdische Tunnel. Was wir entdeckten, schockierte uns. Wir stellten fest, dass einige dieser gestohlenen kulturellen Schätze auf Märkten im Westen offen verkauft werden. Außerdem fanden wir heraus, wer diese Artefakte stiehlt, wie sie es machen und wer sie für den Verkauf auf den Märkten nach Europa und in die USA schmuggelt. Hinter mir befinden sich der internationale Flughafen Latakia sowie der Luftwaffenstützpunkt Chmeimim der russischen Streitkräfte.
6: Seit 2015 sind russische Streitkräfte in Syrien stationiert. Die neue Regierung des Landes beabsichtigt, die Kooperation mit Russland fortzusetzen sowie die Militärbasen in Chmeimim und Tartus zu erhalten. Diese Stützpunkte könnten als Kanäle für russische Wirtschaftshilfe nach Syrien dienen. Darüber hinaus könnte Russland der neuen Regierung beim Kampf gegen die Terroristen des Islamischen Staates helfen, dessen Kämpfer in Syrien weiterhin, im wahrsten Sinne des Wortes, plündern und brandschatzen.
7: Anfangs gab es bewaffnete Gruppen, die in den Bereichen jenseits der Kontrolle der syrischen Regierung in Erscheinung traten. Die Gruppen begannen damit, alte Artefakte zu plündern. Das sahen wir im Nordosten Syriens, in Ebla sowie an den Ausgrabungsstätten Mari und Apameia. Daher ergriff das Ministerium Maßnahmen, um das Museum in Palmyra und dessen Umgebung zu schützen. In den südöstlichen Begräbnisstätten gab es 3 restaurierte Gräber. Auch Denkmäler, die den Touristen präsentiert wurden. Touristen, die Palmyra besuchten, gingen auch zu den südöstlichen Begräbnisstätten zu einem Grab, in dem diese Figuren vorzufinden waren. Um sie vor Diebstahl zu schützen, bedeckten wir sie mit Erde. Aber im Jahr 2013 drangen Kriminelle in diese Grabstätte ein, gruben einen Gang zu den Figuren und stahlen sie.
5: Wir befinden uns hier in den Ruinen des Baal-Tempels. Baal war die höchste Gottheit im Mittleren Osten, ein sehr bedeutender und verehrter Gott. Wie Sie sehen, war der Tempel von kolossaler Größe, ein wahrlich majestätisches Bauwerk. Leider plünderten die Barbaren der Isis den Tempel bei ihrer Ankunft. Danach, um die Spuren des Verbrechens zu verwischen und die gestohlenen Kunstgegenstände problemlos verkaufen zu können, sprengten sie den Tempel in die Luft. Hier befinden wir uns im Nationalmuseum von Palmyra. Diese Exponate sind vielleicht alles, was von der einst reichen Sammlung historischer Schätze übrig geblieben ist.

0: Schauen Sie hier, dieses antike Flachrelief stammt aus der Zeit von Königin Zenobia, der Herrscherin von Palmyra. Wie Sie sehen, sind alle Köpfe und Gesichter mutwillig zerstört worden. Dies ist die Handschrift der ISIS-Kämpfer. Dieses Porträt ist das einzige, was an den ehemaligen Direktor des Museums, Herrn Khaled al-Assad, erinnert. Er wurde von den ISIS-Kämpfern ermordet, als er versuchte, die Dschihadisten an der Plünderung der Kulturschätze Palmyras zu hindern.
1: Als die ISIS-Terroristen ankamen, weigerte er sich, Palmyra zu verlassen. Er sagte, wenn ich gehe, hat Palmyra niemanden mehr. Also werde ich nicht weggehen. Ich werde in Palmyra sterben. Wie die Palmen von Palmyra, ich werde stehend sterben. Er wurde 27 Tage lang festgehalten. Sie schlugen und folterten ihn, verlangten von ihm die Herausgabe versteckter Antiquitäten. Doch seine Antwort war immer die gleiche. Nein, nein, nein.

0: Im März 2017, nach Palmyras Befreiung, betrachteten wir den Krieg gegen den Islamischen Staat als beendet. Es war ein überragender Sieg. Unterdessen gaben die USA ihren Sieg über ISIS bekannt und verbanden diesen mit der Befreiung Rakkas. Aber anders als die russische Armee hatten die US-Streitkräfte mit ISIS einen Deal ausgehandelt. Die Kämpfer zogen sich ungehindert zurück und verschwanden in den Sanden und Felswüsten des Nahen und Mittleren Ostens.
1: Ich habe am Barth-Institut des Bildungsministeriums in Homs studiert. Ich lebe in Palmyra. Dort bin ich geboren und aufgewachsen.
0: Hier, wo wir stehen, hat ISIS Geiseln hingerichtet. Stimmt das?
1: Ja, das stimmt. Die Kinder von ISIS-Kämpfern haben es getan. Genau hier haben sie die Geiseln erschossen.
0: Sie haben erwähnt, dass ISIS kulturelle Artefakte geplündert hat. Wissen Sie, wie man Syriens Kulturerbe aus dem Land geschmuggelt hat?
1: Ja, hier waren Europäer. Sie haben mit den ISIS-Archäologen zusammengearbeitet und die wertvollsten Antiquitäten mitgenommen. Es waren Europäer, sie sprachen Englisch.
2: Nach der Ankunft im Jahr 2014 begann ISIS nicht sofort mit explorativen Ausgrabungen. Stattdessen erteilte man Genehmigungen. Diese Genehmigungen existieren und die ausstellenden Obrigkeiten sind bekannt. Die Dokumente wurden als Säulen der Archäologie bezeichnet. Sie genehmigten illegale Ausgrabungen und Plünderungen von Artefakten. Anschließend wurden diese Artefakte mittels ISIS in verschiedene Regionen der Welt geschmuggelt.
3: Der ISIS besteht aus ungebildeten Terroristen. Aber man hat eine Agenda und rekrutiert Leute aus Europa, Frankreich, den USA und anderen Ländern der Welt. Unter ihnen gibt es Spezialisten in Archäologie, Architektur und Geschichte. Diese führen ihre Untergebenen exakt zu den Stellen der wichtigsten historischen Artefakte, die gestohlen werden sollen. Genauso erging es auch den Statuen von Ishtar, Baal und vielen anderen unschätzbaren Skulpturen.
0: Wir befinden uns nahe der syrischen Stadt Sarakib, genauer gesagt an der Stätte der antiken Stadt Ebla. Diese Stadt ist so alt wie Babylon oder Jerusalem. In Ebla stand der größte Tempel des antiken Gottes Dagon bzw. Dagan. Vor dem Krieg nahm Syrien gemeinsam mit internationalen Teams Ausgrabungen vor. Angesichts heftiger Kämpfe, die hier stattfanden, wurden diese Ausgrabungen ausgesetzt. Noch heute ist das Areal mit Blindgängern und Granaten übersät. Man muss sich mit äußerster Vorsicht bewegen. Im Jahr 2012 erreichte der Krieg auch Aleppo. 4 Jahre lang war die antike Stadt Schauplatz von Kämpfen. Der einheimische Dokumentarfilmer Antione Magdis berichtet, wie antike Schätze im Laufe dieser Zeit geplündert wurden. Unter der Führung ausländischer Kräfte suchten Terroristen nach alten Meisterwerken, oft infolge von Hinweisen.
4: Schau hier, ein Seidengeschäft, eine Karawanserei sozusagen.
0: Wie auf der Seidenstraße?
4: Ja. Das hier ist die wichtigste Straße für den Seidenhandel, der Seidenmarkt. Vassili, das ist die Moschee Al-Halawija Madrasa, ehemals die Kirche der Heiligen Helena bzw. die Kathedrale von Aleppo genannt. Man kann die Spuren der Ausgrabungen deutlich sehen. Nun versuchen Experten, die Stätte zu restaurieren und alles zu verfüllen. Hier war ein Loch. Ein großes. All die Erde stammt von dort. Genau hier haben sie gegraben, unter dieser Säule. Niemand kennt die Geschichte dieser Säule. Dies hier sind originale Säulen. Sie sind mindestens 1000 Jahre alt. Viele dieser Gegenstände kann man finden, auch online. Viele Fundstücke aus Syrien werden auf eBay angeboten. Das muss man verstanden haben. Man weiß zum Beispiel, dass, nun, in Russland findet man überall Wasser und in Syrien findet man überall archäologische Gegenstände.
5: Diese Lampe soll $75 kosten. Sie trägt eine Museumsnummer, vielleicht wurde sie aus einem Museum gestohlen. Sie ist ein Klassiker. Ich habe keine Ahnung, woher sie stammt. Hier ist eine Markierung Syria M oder Syria N. Wahrscheinlich Syria M. Es ist unmöglich, den Wert zu schätzen. Ich kann nicht sagen, was sie wert ist. Dieses Siegel wurde von Fischern im Euphrat gefunden. Während des Dammbaus ab 1969 kündigte die Regierung Notgrabungen an.
4: Das ist ein Siegel. Eine Geschichte für sich, die sich vor tausenden Jahren abgespielt hat. Tausende Jahre. Aus den Anfängen der Zivilisation. Und es wird verkauft von einem, ich habe dafür tatsächlich kein besseres Wort, von einem Kultur- und Zivilisationsverräter. Für lächerliche $200. Wenn du mit der Familie essen gehen möchtest, kostet dich das mehr als $200. Sie verkaufen ihre Identität, ihr Erbe, für $200. So wird ein 3000 Jahre alter Gegenstand bewertet.
6: Der Westen versucht, Russland zu canceln. Allerdings hat er nicht bedacht, dass genau das die Menschen zusammenschweißt und für russische Unternehmen ein wahres Geschenk ist.
7: Ich schlage dir ein Abenteuer vor. Wir nehmen ein Auto aus einheimischer Produktion und fahren nach Dagestan. Auf dem Weg dorthin schauen wir bei russischen Unternehmen aller Art vorbei, um zu sehen, wie es ihnen geht.
8: Interessant, aber auch ein bisschen beängstigend.
7: Bist du etwa eine Spaßbremse? Zweifelst du etwa an der russischen Autoindustrie? Wir werden sehen. Wir müssen etwa 6000 Kilometer damit fahren. Verschwende die Milch doch nicht. Stell doch was drunter oder trink direkt raus. Was ist das da vorne?
9: Das ist unser Käseschmierroboter.
7: Socken.
8: Übrigens, Russen machen sehr gute Socken, finde ich, mit Humor.
7: Und was machen Russen schlecht? Wir können sehr gute Raketen bauen.
8: Raketen, Socken.

0: Auktionshäuser sind an diesen Verbrechen natürlich beteiligt, ob wir nun von Christie's oder anderen reden. Sie sind Komplizen jener, die diese Antiquitäten stehlen, denn sie wissen, dass es gestohlene Artefakte sind, statten sie aber trotzdem mit neuen Identitäten und Dokumenten aus und stellen sie zur Auktion. Wenn enge politische Beziehungen bestehen, ist der Prozess der Rückgabe meist einfach. Aber angesichts der momentanen Lage in Syrien will niemand die Artefakte zurückgeben. Das einzige Land, das Artefakte zurückgegeben hat, ist der Libanon. Gleichzeitig stellen wir fest, dass einige Artefakte in Frankreich und Belgien aufgetaucht sind, sowie in Deutschland, Italien, den USA und der Schweiz.
1: Das ist die Bibel, das Heilige Buch. Teil 2. Erschienen um 1800. Druckerei Beirut, 1800. Diese Methode wird Steindruck genannt. Eine sehr seltene und alte Druckart.
2: Alaa al-Sajed ist einer meiner guten, engen Freunde. Er hat sein Leben dem Schutz persönlicher Archivdokumente mehrerer Familien gewidmet. Fotos, Magazine, Tagebücher, Bücher. Er digitalisiert sie als PDF und stellt sie online.
1: Hier sammle ich alte Schallplatten. Das ist eine Zeitung von 1940, der Zeit des Zweiten Weltkrieges. Dieses Dokument wurde an Leute ausgestellt, die Jerusalem besuchten, bevor es Israel gab. Dieses Papier bestätigt den Status eines christlichen Pilgers auf dem Weg nach Jerusalem. Wer nach Jerusalem reiste, erhielt ein solches Dokument. Ich hatte das Gefühl, dass alles in dieser Stadt in Gefahr war, niedergebrannt zu werden. Die Stadt erlitt schweren Beschuss und große Zerstörung. Und ich spürte, dass viele der Erinnerungen wie Dokumente, Register und Fotografien, die die Leute in ihren Häusern aufbewahrten oder die in öffentlichen Institutionen wie der Nationalbibliothek lagerten, in Gefahr waren, abgefackelt zu werden und für immer zu verschwinden. Die größte Sorge während des Krieges war, dass Militante im Zuge der Kämpfe in die Umayyaden-Moschee eingedrungen waren. Die Bibliothek brannte nieder. Dort war ein Feuer ausgebrochen. Sie beherbergte rund 35.000 sehr wichtige Bücher. Ich sah, dass alles in Asche verwandelt worden war. Hier befand sich eine unterirdische Bibliothek mit etwa 35.000 Büchern, die alle verbrannten. Aus einem Bereich der Bibliothek wurden Baupläne gestohlen und gingen für immer verloren.
3: Womöglich standen bestimmte Organisationen hinter jenen, die unsere Schätze stahlen und deren Ziel die materielle Bereicherung war. Aber sie wussten nicht, wie sie an die benötigten Bücher herankommen sollten. Somit wurden die Militanten zu einem Werkzeug bei der Beschaffung der Bücher.
2: Es ist eine große Bibliothek. Bis heute wissen wir nicht, wie viele Bücher hier gelagert waren. Wir haben das größte Archiv des Islam verloren. Es wurde komplett geplündert. Die Moschee wurde gesprengt. Es gab keine Ausgrabungen. Nichts ist geschehen. Wenn der Krieg vielleicht noch ein Jahr weitergegangen wäre, wäre die Moschee wohl spurlos zerstört worden.
4: Das war gängige Praxis. Sie beschossen die Städten, um das Ausmaß der Plünderungen zu vertuschen. Man schob alles auf den Krieg. Niemand untersuchte, wer die Krater verursacht hatte. Später tauchen die Sachen auf den Märkten auf. Erst kürzlich gab es einen Skandal, als ein aus Afrin gestohlenes Mosaik in, ich erinnere mich nicht, in welchem US-Bundesstaat es war, aber es tauchte in irgendeinem Keller auf. Ein Mann wollte es verkaufen. Es ist unklar, wie er es bekommen hatte. Nun, soweit sind das die Fakten.
5: Könnten es US-Soldaten gewesen sein?
4: Solche Fakten gibt es auch, ja.
2: Ghassan Ward ist einer der führenden griechisch-orthodoxen Priester in Aleppo. Während des Krieges und auch schon davor engagierte er sich für die Restaurierung der alten griechisch-orthodoxen Maria-Entschlafenskirche, die auch Notre Dame von Aleppo genannt wird. Es ist eine sehr alte Kirche aus dem 15. Jahrhundert. Sie beherbergt die größte Ikonensammlung der Aleppo-Schule. Zu Kriegsbeginn hatte er eine Art Vision, dass diese Sammlung in Gefahr sei. Daraufhin brachte er die Ikonen eigenhändig aus dem Kriegsgebiet in Sicherheit und versteckte sie.
6: Das ist die Jungfrau Maria mit einer Rose und einem Apfel. Sehen Sie ihre Schönheit, ihre längliche Nase, die zarten Hände, die Hände einer Dame, das Antlitz Jesu, der zugleich Kind und Mann ist. Das Gemälde entstand im Jahr 1726. Dies sind Kopien der Originale, circa 160 Ikonen. Lassen Sie mich Ihnen eine Geschichte erzählen. Vor dem Krieg ging ich zu einer Versicherung, um schätzen zu lassen, was es kosten würde, nicht das Gebäude selbst, sondern den Besitz darin zu versichern. Man konnte die Ikonen nicht versichern, da die Summen exorbitant waren. Die Situation hier im Viertel wie auch in anderen alten Stadtteilen Aleppos war katastrophal. Im Krieg lag dieses Areal an der Frontlinie. Ich brachte diese Kisten, die ich wie Särge aussehen ließ, so, als würden wir Tote transportieren. Ich sammelte alle Ikonen ein und wir verstauten sie in diesen Kisten. Anfang 2013 brachten wir sie an einen sicheren Ort, wo sie sich noch heute befinden. Gott sei Dank konnten wir die Schätze retten. Wir hielten einen großen Trauerzug ab. Örtliche Bestattungsunternehmen halfen uns mit ihren Leichenwagen, die Schätze aus unserer Kirche zu holen und an einen sicheren Ort zu bringen. Wir halten sie noch immer versteckt. Wenn Friede und Sicherheit in das Land zurückkehren, werden wir sie mit Stolz an ihre rechtmäßigen Plätze zurückbringen.
7: Im Laufe unserer Ermittlungen konnten wir mit Augenzeugen dieser Geschehnisse sprechen. Mehrere von ihnen fürchten um ihr Leben und waren nur unter der Zusage der Anonymität zu Gesprächen bereit. Sie sagten aus, dass die Vereinigten Staaten das ultimative Ziel beim Schmuggel von Museumsgegenständen seien.
8: Ich komme aus Manbij. Zuerst lebte ich in Manbij und ließ mich später in Aleppo nieder. Die illegalen Suchaktionen und Ausgrabungen finden nicht nur in Manbij direkt, sondern auch in den archäologischen Städten in der Umgebung und in anderen Gegenden statt. In den meisten Fällen werden die Fundstücke per Hubschrauber in Richtung Türkei verbracht. Von den Militärbasen in der Türkei aus können die Gegenstände in die USA, nach Großbritannien und in andere Länder des Westens verschifft werden.
9: Die Quellen erklärten, dass US-amerikanisches Militärpersonal gemeinsam mit Experten und Archäologen im Umland von Manbij weiterhin gezielte Ausgrabungen vornehme, um an weitere Antiquitäten aus dieser Gegend heranzukommen. Darüber hinaus teilten die Quellen mit, dass die von den US-amerikanischen Experten durchgeführten Ausgrabungen unter dem bewaffneten Schutz der demokratischen Kräfte Syriens und von Personal der US-Armee stünden. Sämtliche Fundstücke würden umgehend zu deren Militärbasen gebracht.
7: Es ist uns gelungen, mehrere Flüge von US-Militärflugzeugen von Stützpunkten in Syrien zu verfolgen. Zum Beispiel fand ein interessanter Flug am 23. Dezember 2022 vom Luftwaffenstützpunkt Remilan zum US-Militärflughafen in Ramstein in Deutschland statt. Nur 10 Kilometer vom Stützpunkt Remilan entfernt befindet sich ein riesiges Lager von Kulturschätzen. Die Vereinigung zum Schutz des syrischen Kulturgutes und die Alif-Stiftung haben berichtet, dass dort mehr als 20.000 Artefakte gelagert sind. Diese Gegenstände werden unter anderem von US-kontrollierten bewaffneten kurdischen Gruppen gesammelt. Es fällt nicht schwer, das Schicksal dieser Schätze vorherzusehen.
6: Sie wollen die Verbindung zwischen zukünftigen Generationen und unserer ehemals großen Zivilisation, auf die wir in dieser Region stolz sind, durchtrennen. Die Zivilisation unserer Vorfahren, die vor Hunderten von Jahren geschaffen wurde. In dieser Region liegen unsere Wurzeln. Sie wollen die Wurzeln der Ureinwohner herausreißen.
4: Das ist in Europa seit Jahrhunderten gängige Praxis. Aber während es in der Kolonialzeit noch möglich war, all diese Güter gefahrlos zu plündern und außer Landes zu schaffen, so müssen sie heute Diebe anheuern, insbesondere in instabilen Gebieten, um die Situationen und Konflikte ausnutzen zu können. Die US-Amerikaner sind hier, hier und hier. Auf dem Territorium befinden sich jetzt, ich weiß nicht, wie viele es sind. Es sind wohl einige tausend Leute. Anfangs waren dort 800, aber jetzt haben sie ihr Kontingent erhöht. Und so kontrollieren sie die wichtigsten Stellen.
7: Was bringt diese neuzeitlichen Kreuzritter in den Mittleren Osten außer Geld, Öl und territorialer Kontrolle?
4: Man muss verstehen, dass sie, wie sie es sagen, die Ursprünge der Zivilisation für sich beanspruchen. Nun, Sie haben die Kreuzfahrer erwähnt, nicht wahr? Erinnern wir uns aber auch an Napoleon, der Italien und Ägypten ausgeraubt hat. Und dasselbe geschieht genau jetzt.

0: Hallo, ich bin Anton Rogatschow und zusammen mit Rassia Beyond haben wir uns eine interessante Challenge ausgedacht. Wir zeigen euch einzigartige Abenteuer in jeder Region unseres riesigen Landes. Ich befinde mich in der höchstgelegenen Trainingseinrichtung, in der die besten UFC-Kämpfer trainieren.
1: Die kälteste Zeit des Jahres ist schon vorbei.
0: Ich trage 3 Hosen und 4 Sweatshirts.
2: Es friert nicht mehr.
0: Wie kalt war es?
2: Minus 49 bis minus 52 Grad.
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0: Nachdem wir unsere Geschenke verkostet und die Berge bestaunt hatten, wollten wir zu den Weinbergen Dagestans aufbrechen. Aber wie so oft lief nicht alles nach Plan.
1: Es ist passiert, was ich am meisten befürchtet habe. Die Tür des Autos ist zugefallen. Es hat sich verriegelt und der Schlüssel liegt drin. Aber hier in Kubachi findet man Handwerker für alles. Alibek hat, ich glaube nicht, dass wir das zeigen sollten, aber er hat so ein Instrument hier geholt, mit dem wir versuchen werden, das Auto aufzuschließen. Ich habe sowas noch nie gemacht. Theoretisch muss man... Geht nicht. Ich brauche eine Anleitung.
0: Okay, die Anleitung haben wir uns angeschaut.
1: Siehst du? Halbe Sekunde Arbeit. Danke, Alibek. Vielleicht kommt ja noch jemand in einem Lada vorbei. Wir müssen das ausblenden.
0: Vielen Dank, auf Wiedersehen.
1: Vielen Dank, auf Wiedersehen. Hat mich gefreut. Der kurze Weg ist verschüttet, wir werden den langen nehmen.
0: So.
1: Ja, wir wollten auf dem schnellen Wege nach Derbent fahren, aber das klappt jetzt nicht. Nachts gab es einen Erdrutsch oder so.
0: Dann nehmen wir den langen Weg.
1: Auf geht's.
0: Nachdem wir unser Problem gelöst hatten, gaben wir eine neue Route ein und machten uns auf den Weg.

0: Hier sind wir also in Ihrem Königreich. So viele Weinberge. Erzählen Sie uns von Ihren Weinsorten. Was macht Sie so besonders?
1: Wir haben vorwiegend französische Sorten. Merlot, Cabernet, Sauvignon, Chardonnay, Saperavi. Interessant ist, dass diese Weinberge erst 2 Jahre alt sind. Wenn alles läuft wie geplant, so Allah will, und wir die richtigen Technologien benutzen, sollten wir eine gute Ernte bekommen.
2: Und das wird die erste Ernte aus diesen Weinbergen sein?
1: Ja, genau.
2: Und sind 2 Jahre eine normale Frist?
1: Nein, 2 Jahre sind nicht normal. Das sind frühreife Trauben.
0: Ist das gut?
1: Ja. Interessant ist, oh ja, das hier ist ein sehr guter Boden für Weintrauben. In Europa wäre es unvorstellbar, nach 2 Jahren so eine Ernte zu haben.
0: Warum das? Ist der Boden hier irgendwie besonders?
1: Ja, der Boden und die Höhe über dem Meeresspiegel 350 bis 360 Meter.
0: Und da drüben ist das Meer.
1: Das ist ideal für das Wachstum von Weintrauben.
2: Aber es heißt doch, dass eine Weinrebe 10, 15, 20 Jahre braucht, um gute Weintrauben zu produzieren. Oder stimmt das nicht?
1: Das ist wie mit einem Kind. Wie man es ernährt und aufzieht, so wird es sich auch entwickeln. Mit Weintrauben ist das genauso. Sie sind wie Kinder. Wie man sie streichelt und aufzieht, so eine Ernte bekommt man auch.
0: Und Sie streicheln Ihre Trauben und sagen Ihnen nette Dinge?
1: Natürlich, was sonst?
0: Wirklich?
1: Ja, anders geht es nicht.
0: Sie brauchen nicht nur ein gutes Klima, sondern auch Liebe.
1: Der menschliche Faktor ist der wichtigste. Man muss sein Land und seine Weintrauben lieben. Wissen Sie, ich sage immer, dass man sein eigenes Land preisen muss. Nicht Italien, Spanien, Frankreich oder sonstiges. Sie verkaufen uns nur ihre Etiketten, aber wir haben hier echte, saubere Weintrauben. Das alles hier ist eine echte Oase, verstehen Sie? Hier gibt es alles, meine Freunde. Alles, um sich am Leben zu erfreuen. Das ist ein kleines Paradies und hier wurde schon immer Wein angebaut, seit Jahrhunderten. Zuerst waren unsere Reben etwas unförmig, aber jetzt stehen sie gerade. Dort wuchsen, sie waren anfangs etwas unförmig und wir mussten sie an Stöcken hochziehen. Und wir hatten auch gute eigene, lokale Sorten. Unser Geschäftsleiter denkt gerade darüber nach, einige alte Sorten wiederzubeleben. Es gab hier eine gute Sorte namens Agadai. Das ist eine authentische Sorte aus Derbent.
0: Original aus Dagestan?
1: Ja.
0: Viele ausländische Unternehmen haben Russland jetzt verlassen. Kann Dagestan die weggefallenen Mengen kompensieren?
1: Natürlich, unser Land ist sehr reich an Wein. Der Bent war immer für seinen Wein berühmt und für seine Tomaten, köstliche Tomaten.
0: Das stimmt.
1: Wir haben köstlichen Wein, ganz ohne Chemie. Sehen Sie sich nur um. Das ist das Kaspische Meer. Die Natur und das Relief hier sind ideal für Weinberge, verstehen Sie?
2: Klar, Wein anzubauen bietet sich hier an.
1: Wir fürchten keine Konkurrenz mit Frankreich. So einen Wein wie unseren hat man dort noch nicht probiert. Sie wissen gar nicht, was echter Wein ist.
2: Und was ist der Durchschnittspreis für eine Flasche?
1: Hier bei uns ab 150 Rubel.
2: Ab 150 Rubel? Und das ist natürlicher Wein?
1: Ja.
2: Das ist kein Weinpulver, echter Wein.
1: Ja, natürlich.
2: 150 Rubel ist doch sehr wenig.
0: Ja, das ist wirklich nicht teuer.
1: Sie kaufen bei uns nicht unser Etikett. Wissen Sie, was Sie bei uns kaufen? Wein. Freunde, vergesst nicht, das Etikett ist anders, aber die Fässer sind dieselben. Ich mache Hauswein, das ist keine industrielle Produktion. Kommen Sie einfach und probieren Sie meinen Wein und vergleichen Sie ihn dann mit europäischen Weinen aus Spanien, Portugal oder sonst woher. Machen Sie sich einfach selbst einen Eindruck.
2: Hauswein ist immer sehr lecker, aber auch heimtückisch. Man trinkt ein Glas und dann noch eins und merkt gar nicht.
1: Der Kopf ist nüchtern, aber die Beine gehen nicht.
2: Oh ja. Und dann sitzt man da und starrt in die Leere.
1: Aber dafür erinnert man sich an alles.
0: Ja, jedes Mal. Nach den Weinbergen sind wir dorthin aufgebrochen, wo Trauben zu Wein werden. Zur örtlichen Weinfabrik.

0: Wir befinden uns hier in der Weinhalle. Genau hier befindet sich unser größter Weinspeicher. Unsere Behälter hier fassen, in einfachen Worten gesagt, 50 Tonnen. Sie bestehen aus reinem Edelstahl und werden mit neutralem Gas versorgt. Für die Kühlung sorgt die verbundene Kältestation. Wir haben hier alle notwendigen Instrumente, um hochwertigen Wein herzustellen.
1: Sie nennen das hier die Mutterhalle, richtig? Warum? Ist das die wichtigste oder die erste Halle?
0: Der größte Weinspeicher von allen befindet sich genau in dieser Halle.
2: Und woher kommt die Ausstattung?
0: Die Ausstattung kommt vorwiegend aus Italien. Wir konnten sie noch rechtzeitig importieren.
1: Wir waren vor kurzem in einer Bierfabrik. Dort hat man uns gesagt, dass es zurzeit Probleme mit den Hopfenlieferungen gibt, weil Hopfen vorher aus Tschechien importiert wurde.
2: Hopfen und Hefe?
1: Ja, und Hefe auch. Wie sieht es bei Ihnen aus? Importieren Sie oder?
2: Sie haben ja Ihre eigenen Rohstoffe. Sie kultivieren sie selbst.
0: Ja, ich verstehe, was Sie meinen. Und wissen Sie, es ist so. Es gibt bereits etablierte Lösungen, Logistikketten und wirtschaftliche Beziehungen. Und früher haben wir das alles problemlos genutzt. Wir hatten gute Geschäftsbeziehungen mit Italien, Spanien und Frankreich und kauften dort ein. Alles hat funktioniert. Jetzt ist alles... Nun, es gibt keine ausweglosen Situationen, aber wir haben ein paar kleinere Unannehmlichkeiten. Ich bin mir sicher, dass wir Lösungen finden werden. Hauptsache ist, dass wir Wein, Behälter, Kühler und inertes Gas haben. Für alles andere werden wir uns etwas einfallen lassen.
2: Am wichtigsten ist doch, dass Sie Perspektiven haben.
0: Am wichtigsten sind die Menschen, die guten Wein probieren wollen und sich dafür interessieren.
1: Oh, davon gibt es viele.
0: Ja, solange es Nachfrage gibt, wird es von unserer Seite auch ein Angebot geben.
3: In Russland gibt es so ein Stereotyp, dass dagestanischer Wein nicht gut sein kann. Wir

0: Hause fahren, nehmen Sie ein, zwei Flaschen mit und teilen Sie mit Ihren Freunden. Das ist so eine Art, vielleicht ist das kein gutes Wort, aber eine Art Mundpropaganda. Und sie funktioniert hervorragend. Es gibt nichts Besseres.
1: Und wie läuft das mit dem Importersatz? Ich habe gelesen, dass 30% der Weinproduzenten den russischen Markt verlassen haben. Ist das so?
0: Dazu kann ich leider nichts sagen, weil ich keine Informationen dazu habe. Aber was ich weiß, ist, dass es momentan eine riesige Nachfrage nach hochwertigem russischen Wein gibt. So viel ist sicher. Deshalb haben wir unseren Verkaufsplan für dieses Jahr bereits in den ersten zwei Quartalen erfüllt. Wir haben in den ersten zwei Quartalen dieses Jahres bereits 2,5 Millionen Flaschen verkauft. Das ist ein Meilenstein. Letztes Jahr haben wir über das ganze Jahr verteilt nur 2 Millionen Flaschen verkauft.
1: Und woran liegt das? An den Sanktionen? Oder weshalb wächst die Nachfrage sonst?
0: Wissen Sie, ich glaube auch, dass es ein größeres Gefühl des Patriotismus gibt. Wir produzieren russischen Wein, hochwertigen russischen Wein. Und unsere Fabrik verwendet bei der Weinproduktion klassische europäische Methoden. Wir haben mit italienischen Spezialisten zusammengearbeitet, die uns geholfen haben, eine Art Prosecco alla Russa aus unseren extrem hochwertigen dagestanischen Weintrauben herzustellen. Wir befinden uns hier am südlichsten Punkt der Russischen Föderation. Das Terroir von Derbent ist also einzigartig. Was es besonders macht, sind seine Nähe zum Kaspischen Meer, die Einzigartigkeit des Flusses Samura und die Vorgebirgszone, in der es im Sommer tagsüber bis zu 40 Grad warm wird, während die Temperatur nachts auf 15 Grad sinkt. Diese Temperaturschwankungen wirken sich gut auf die Trauben aus.
1: Es gibt im Kaukasus einige traditionelle Weinsorten, also nicht die bekannten wie Merlot oder Sauvignon, sondern traditionelle lokale Weinsorten. Planen Sie, diese Sorten irgendwie zu entwickeln?
0: Sie haben unsere wunderschönen Weinberge gesehen. Dort haben wir traditionelle europäische Sorten gepflanzt. Leider hat Dagestan viele seiner autochthonen Weinsorten heute fast verloren. Aber wir investieren viel Mühe, um nach ihnen zu suchen. Vor kurzem haben wir im Institut von Novocherkassk einige dieser autochthonen Sorten gefunden. Das Institut hat versprochen, sie für uns zu reproduzieren. Und ja, wir wollen die autochthonen dagestanischen Weinsorten wiederbeleben.
2: Du musst klopfen.
0: Machen wir es lieber so.
1: Ich habe doch richtig geklopft.
0: Darf ich einschenken?
1: Ja, gleich. Aber zuerst wollte ich fragen, was das ist.
2: Das ist ein Glas Margot.
1: Okay. Jetzt können wir probieren.
0: Dann fangen wir mit dem Pinot Noir Rosé an. Wir verkaufen ihn übrigens noch nicht in Flaschen, das ist unser neuestes Produkt. Wir haben eine Linie namens Endemie aus Riesling, Sauvignon, Chardonnay und Riccatelli. Und das hier wird das neue Pinot Noir.
2: Mach's gut, Margot.
0: Okay, ihr könnt mich aufnehmen.
2: Sieht wie Saft aus. Hoffentlich wird dieser Saft mich nicht von den Füßen hauen.
0: Ja, natürlich, alles wird gut.
1: Das ist so klasse, allein der Anblick ist ein ästhetischer Genuss.
0: Sehen Sie, wie stabil der Schaum ist?
1: Ja.
0: Die schäumend spritzigen Eigenschaften sind deutlich ausgeprägt.
1: Gehen Sie diese Hallen täglich ab, um den Wein zu probieren?
0: Ja, zusammen mit dem Technologen und dem Werksleiter. Wir inspizieren jeden Tag die Behälter, wir müssen auf alles gefasst sein.
2: Selbst am Wochenende?
0: Wir haben keine Wochenenden. Eine der Hauptaufgaben eines guten Winzers ist es, stets zu wissen, wo sich was befindet.
1: Welches Produkt wo steht?
0: Und in welcher Phase es sich befindet. Das sieht nur so aus, als ob wir hier den ganzen Tag trinken und es uns gut gehen lassen. Aber in Wirklichkeit schaltet sich bei jedem Schluck im Kopf eine Art Rezepturmechanismus ein. Und wir versuchen nachzuvollziehen, wie viele Wochen oder Tage der Wein noch braucht und wann er abgegossen werden kann.
2: Emil, als echter Sommelier weiß ich, dass man einen guten Wein am Etikett erkennt. Wenn dir das Etikett gefällt, muss der Wein gut sein.
0: Ah, so.
2: Der hier ist am besten. Daran haben Ihre Designer gearbeitet, oder?
0: Das ist die Endemie-Reihe stiller Weine, von der ich gesprochen habe.
1: Das ist Premialer Wein.
0: Ja, das ist eine Premium-Reihe, die vor dem Abgießen über ein Jahr lang in Fässern gealtert wird.
1: Emil, es gibt eine Frage, die mich schon lange quält. Mir hat irgendwann jemand gesagt, dass je tiefer diese Wölbung hier ist, umso teurer auch der Wein in der Flasche.
0: Nein, ich glaube, das ist nur ein Stereotyp oder eine Legende. Ich glaube nicht, dass das stimmt.
1: Die hier sind aber tief.
0: Jeder wählt selbst. Nun, jede Abfüllung wird an die ausgewählte Flaschenform angepasst. Für Schaumwein haben wir zum Beispiel diese Form ausgewählt. Und die hier für stillen Wein. Aber am Ende entscheidet der Verbraucher, welche Flaschenform ihm am besten gefällt.
1: Und das hier ist Ihr Prosecco-Killer?
0: Ja, das hier ist unsere Marke, die Caspica, unser Prosecco-Killer. Wir können meiner Meinung nach wirklich mit Stolz sagen, dass unser die Caspica die

0: den italienischen Prosecco in den Regalen ersetzen wird.
1: Und der Preis?
0: Der Preis im Regal liegt zwischen 350 und 450 Rubel.
1: In Dagestan? Und in einem Regal in Moskau?
0: In Moskau gelten dieselben Preise.
1: Das sind ja fast mythische Preise. 350 Rubel für eine Flasche Prosecco.
0: Wissen Sie, viele fragen uns, warum wir die Preise nicht anheben. Deutlich anheben. Viele Menschen sind nämlich voreingenommen und kaufen aus Prinzip keinen Wein unter 500 Rubeln.
2: Ja, ich gehöre auch dazu. Ich denke mir immer, dass das irgendwas Chemisches sein muss.
0: Ja, die Leute denken, das wäre Chemie oder irgendetwas Verwässertes. Aber sie haben unsere Weinberge selbst gesehen und unsere Produktion. Wir können mit voller Verantwortung sagen, dass das ein hundertprozentiges Naturprodukt ist.
2: Okay, hier sind wir bei den Fässern. Wie heißt das hier?
0: Das ist ein Chardonnay, Erntejahr 2021. Das hier ist ein Weinröhrchen.
2: Ein Weinröhrchen?
0: Ja, Chardonnay Jahrgang 21. Er hat bereits die Gärung im Fass durchlaufen. Das Fass ist ein französisches Barrique.
2: Gibt es auch russische Fässer?
0: Wir haben Fässer aus kaukasischer, Maikop- und Abscheron-Eiche. Wir wollen mit der Zeit zu kaukasischen und karabachischen Eichenfässern übergehen. Es heißt, dass sie auf eine sehr interessante Weise mit dem Wein interagieren.
2: Sie haben also eine eigene Geschmacksnote?
0: Ja, natürlich. Das Fass, der Brenngrad, der Produzent, das Volumen, das alles wirkt sich auf den Geschmack des Weins aus. Das ist ein äußerst vielschichtiger Prozess.
2: Haben Sie einen bestimmten Traum, was Ihren Wein und Ihr Unternehmen angeht? Es geht Ihnen doch bestimmt nicht nur darum, immer größere Mengen zu produzieren. Was ist Ihr Ziel?
0: Mein Ziel ist es, einen verständlichen, angenehmen, guten Wein herzustellen. Und wie jeder Winzer träume ich natürlich davon, dass mein Wein im ganzen Land anerkannt wird. Ich träume von gutem, großartigem und interessantem Wein. Aber das verlangt tägliche, harte, sorgfältige und kreative Arbeit.
1: Klasse, wo sind wir denn jetzt gelandet? Na, euch geht's gut, oder?
2: Hallo, hallo. Guten Morgen.
1: Hallo.
2: Ich habe Ihren Hintern gestreichelt.
1: Echt? Schau, da hinten geht es noch weiter. Wir sind in Dagestan. Ich habe Geländewagen, du hast Geländewagen. Schau, ich fahre gleich Wand hoch.
2: Erster, pass auf, wir rollen gleich den Berg runter. Oder das Auto überschlägt sich. Ilja, lass das.
1: Okay, wir stehen.
2: Ich kann nicht mal aussteigen, ich liege hier. Wie soll ich hier aufsteigen?
1: Das Auto ist schmutzig. Was ist los? Habe ich das Auto schlecht geparkt? Oh ja, es ist hier ein wenig staubig.

0: Fällt es dir schwer?
1: Ja.
0: Wir können hier rüberklettern und dahin gehen. Komm, ich zeig dir einen coolen Ort. Er wird dir gefallen.
1: Nein, lieber nicht.
0: Komm schon. Fällt dir auf, dass es hier keine Geländer oder Brüstungen gibt?
1: Ja, eben.
0: Hier findet natürliche Selektion statt.
1: Hey, ich will da nicht hin.
0: Nein, komm schon.
1: Ja, hör auf!
0: Feiges Huhn.
1: Geh da nicht hin! Ich hab Höhenangst. Erster, lass es sein. Lass es, ich will zurück.
0: Margot, du bist so lustig mit deiner Höhenangst. Gehen Sie ruhig weiter, sie hat nur einen Panikanfall. Gib mir deine Hand, komm schon.
1: Nein.
0: Margot.

0: ist also der Ort, zu dem wir so lange gefahren sind. Wir können stolz verkünden, dass wir es geschafft haben. Wir haben den äußersten Süden Russlands erreicht. Auf dem Weg hierher besuchten wir unsere nationalen Betriebe, die sich trotz allem aktiv entwickeln, und bestaunten die Schönheit der Natur, der Städte, Straßen, Wälder, Berge und Seen.
1: Willst du Limonade?
0: Klar. Was hast du für welche?
1: Granatapfel und Orange.
0: Ich nehme Orange. Okay, da sind wir also. Das ist die Sulak-Schlucht. Ich habe so oft davon geträumt, hierher zu kommen, und endlich haben wir es erreicht. Ich wollte auch noch den Grand Canyon in Amerika sehen, aber das wird wohl erstmal nichts.
1: Ich bin hier schon zum dritten Mal.
0: Und, bist du immer noch vom Ausblick beeindruckt?
1: Ich glaube, dass ich auch noch beim 5. und 10. Mal beeindruckt sein werde.
0: Wir haben den äußersten Süden Russlands erreicht. Bist du müde?
1: Ja, ein wenig. Ich meine, wir sind 4000 Kilometer gefahren und heimfahren müssen wir auch noch. Aber es geht.
0: Dafür haben wir so viel Schönes gesehen.
1: Und wie hat es dir gefallen? Ich meine nicht nur die Schlucht, sondern alles, was du gesehen hast.
0: Du weißt ja, dass ich in Europa aufgewachsen bin. Das alles war für mich also noch neu. Vor allem die Tatsache, dass wir die ganze Zeit gefahren und gefahren sind und trotzdem die ganze Zeit im selben Land waren. Dabei haben wir die ganze Zeit neue Landschaften und Kulturen gesehen. Steppen, Berge und Schluchten, buddhistische Pagoden und Moscheen. In Europa wäre das alles verschiedene Länder gewesen. Aber Russland hört einfach nirgendwo auf.
1: Dabei sind wir gar nicht so weit gefahren. Wären wir nach Osten gefahren, hätten wir noch 3 bis 4 Mal weiterfahren können.
0: Und in dieser Vielfalt.
1: Und die Landschaften hätten anders ausgesehen.
0: Weißt du, ich kann diese Maßstäbe nur schwer begreifen, aber ich denke, dass in eben dieser Vielfalt unser Potenzial und unsere Kraft liegt.
1: Ja, fassen wir mal zusammen, wie es mit dem Importersatz läuft.
0: Ich glaube, die 2 wichtigsten Aspekte hier sind Wiedergeburt und Modernisierung und noch ein dritter, ein Tritt in den Hintern.
1: Magische Worte.
0: Wir können den Sanktionen wirklich dankbar sein. Bei allen Unternehmen, die wir besucht haben, und das waren wirklich alle möglichen Unternehmen, staatliche und private, überall hat man uns gesagt, dass es ohne die Sanktionen keine solche Entwicklung gegeben hätte.
1: Dann lass uns noch einen 4. Aspekt ergänzen. Die Menschen.
0: Ja, mich hat wirklich berührt, dass wir überall Leute getroffen haben, die von ihrer Arbeit begeistert sind und dieses Feuer in den Augen haben. Sie lieben das, was sie tun, und wollen ihre Betriebe und das Land als Ganzes voranbringen, damit wir hier gut leben können. Das hat mich sehr berührt. Und sie alle sehen in der aktuellen Situation eine große Chance.
1: Chance ist nicht das richtige Wort. Eine Chance muss man nutzen. Aber ein Tritt in den Hintern zwingt dich.
0: Er lässt dir keine andere Wahl.
1: Ja, mit ihm lässt sich nicht verhandeln.
0: Er kennt keine Kompromisse.
1: Klar, aber wir müssen auch fair sein. Nicht alles läuft glatt und es gibt vieles, was wir noch erreichen müssen.
0: Natürlich.
1: Ich werde das jetzt nicht alles aufzählen, aber wir werden bestimmt noch 1 oder 2 Jahre brauchen, um alle Probleme zu lösen. Oder nur ein halbes. Wer weiß.
0: Am wichtigsten ist die Einstellung, dass alles gut wird, dieser Optimismus. Meine Einstellung ist nach dieser Reise definitiv positiver geworden.
1: Ich war auch so schon optimistisch.
0: Du bist einfach eine Frohnatur, aber ich?
1: Alles wird klasse.
0: Das stimmt.
1: Aber genug von der Arbeit. Lass uns einfach ein wenig den Ausblick genießen.
0: Klar.
1: Auf unsere Reise.

0: Es ist Zeit, nach Hause zurückzukehren. Wir sind ein wenig traurig, aber wir wissen auch, dass unsere Reise durch das grenzenlose Russland noch nicht vorbei ist.
1: Hey.
0: Und?
1: Mit diesem Auto werden wir über Berge und Meere fahren. Schau dir das an hier. Nimm das auf, Margot. Der Kilometerstand zeigt 21.
0: Und wenn wir ankommen?
1: Wenn wir ankommen, vermutlich...
0: 500.000.
1: Bist du zufrieden?
0: Ja.
1: Ernsthaft?
0: Ja.
1: Na gut.

0: Во.
1: И вторую. Ага.
2: Wir freuen uns, Sie in unserem improvisierten Kino zu begrüßen. Wir sind im ganzen Donbass unterwegs, um Dokumentarfilme zu zeigen, die hier aufgenommen wurden.

0: Der bedeutendste Gerichtsprozess der Weltgeschichte. Die Strafverfolgung der Kriegsverbrecher des Dritten Reiches.
1: Die sowjetische Anklage verfügt über umfangreiches Beweismaterial, das dem Gericht vorgelegt wird.
0: Innerhalb von 10 Monaten wurden genügend Beweise gesammelt, sodass heute, 80 Jahre später, niemand mehr daran zweifeln kann, dass Faschismus und Nationalsozialismus das größte Übel sind, das der menschliche Geist hervorbringen konnte. Die Hauptanklagepunkte lauteten Verbrechen gegen den Frieden, Verbrechen gegen die Menschlichkeit und Kriegsverbrechen.
2: Der Begriff Völkermord wurde nicht in das Urteil des Nürnberger Tribunals aufgenommen.
3: Im Rechtsspruch der Nürnberger Prozesse wird jedoch anerkannt, dass es einen Plan gab, die besetzten Gebiete der Sowjetunion von ihrer ursprünglichen Bevölkerung zu säubern, um sie anschließend durch Deutsche zu kolonisieren.
4: Der große Vaterländische Krieg war in der Tat ein Krieg, in dem die physische Vernichtung der Völker der UdSSR auf dem Spiel stand.
5: Ich bin hier, um zu versuchen, 70 Meter tief zu tauchen. Meine Freunde haben lange versucht, mich zum Tauchen unter dem Eis zu überreden. Ich mochte die Kälte nie. Ich beschloss, es auszuprobieren, nur um zu sehen, wie es sich anfühlt, im kalten Wasser zu tauchen, unter Eis. Ich will 1 Meter tiefer tauchen als der Rekordhalter.
6: 3, 2, 1. Los!

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